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0: Jakob gerade off-air zu uns was ganz Herzliches gesagt. Was gerne wow. Zitat: Ich habe euch beide mehr vermisst als meine eigenen Kinder.
1: Also wenn ich nicht kurzen Aussetzer gehabt habe, habe ich das nie gesagt.
0: Okay, doch, pass auf. Auf einer Skala von 1 bis 10, die Kinder sind 10. Ja, ist okay. Ja. Aber wo tangieren Anna und Ben? Bauchgefühl.
1: Boah, jetzt sind es 5.
0: Du bist der Schlange.

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0: wir müssen über Kollegin Anna Gutenmorgen sprechen, denn die hat mich am Wochenende unfassbar beeindruckt.
1: Bist du verliebt?
0: Du hast ein Secret Talent einfach so mal rausgehauen, wo ich dachte, wo kommt das denn her?
1: Das kann jeder Zweite, sage ich.
0: Ich bin unfassbar beeindruckt. Worum es geht, erkläre ich euch gleich.
1: Jetzt gibt's erstmal Tiffany, Ares und Vertigo. Habt einen wunderschönen Dienstagmorgen.

0: guten Morgen gibt es mit einem Wort zu beschreiben: beeindruckend. Guten Morgen, was? Hier ist Energy am Morgen mit Anna und Ben.
1: Und das aus deinem Mund,
0: wow. Und wenn man sich überlegt, was sie alles kann, sie ist gut aussehend, sie ist lustig, sie ist schlau, sie ist talentiert, arbeitseifrig, kreativ. Anna, guten Morgen, kann mit so vielen Sachen begeistern, aber am Wochenende hast du mich mit einer Sache begeistert. Du weißt, worum es geht, für dich ist es komplett normal. Ja. Für mich, ich habe mich quasi neu verliebt. Achtung, Anna, guten Morgen hat einfach mal das hier gemacht beim gemeinsamen Spaziergang. Und dann denkt ihr euch, hä, hat Anna guten Morgen so eine Tröte oder sowas? Nein, sie hat einfach nur ein Blatt genommen, einfach so einen kleinen Grashalm zwischen die Hände gemacht und dann hast du dieses Geräusch gemacht. Das war ja Weltklasse.
1: Ganz genau, aber als ob du das nicht kennst, lieber Ben.
0: Hab ich noch nie gesehen.
1: Als ob du das nicht kennst, genau. Man spannt diesen Grashalm zwischen die großen Daumen und dann muss man da Lücken an den Seiten lassen und dann nimmst du Luft, pustest und dann kannst du halt einfach wie eine Gans oder wie ein Vogel Geräusche machen. Ich bin aber natürlich auch Vogelexpertin.
0: Ja, Ornithologin.
1: Ich habe auch so eine App auf meinem Handy, wo ich dann gerne mal erkennen kann, welcher Vogel jetzt zu wem gehört. Und vielleicht kann ich auch irgendwann verschiedene Geräusche von Vögeln nachmachen.
0: Das ist ja Weltklasse.
1: Es bleibt gespannt.
0: Anna, guten Morgen, ist gut zu Vögeln. Oh!
1: Ich wusste, dass sowas kommt.

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1: Guten Morgen, ist ja die liebe Mandy. Hier sind Anna und Ben für dich.
2: Na, guten Morgen.
3: Morgen.
1: Hallo. Wir schauen mal, mit welchem Buchstaben du zockst.
3: Oh.
1: Oh, wie oh
3: Oma.
1: Je.
2: Oh.
1: Ja,
3: O wie O. Ach, das ist kein schlechter Buchstabe, glaube ich.
1: Du hast 30 Sekunden Zeit, brauchst 5 richtige. Sollte dir mal zu einer Kategorie nichts einfallen, dann sagst du einfach schnell weiter und Ben überlegt sich eine neue.
2: Alles klar.
3: Okay, pass auf. Dann gehen unsere 30 Sekunden jetzt los. Ein Pizzabelag mit O.
2: Weiter?
3: Ein Kleidungsstück mit O.
2: Oberteil.
3: Ja, gut. Eine Farbe mit O.
2: Ockergelb.
3: Natürlich, ein elektronisches Gerät mit O.
2: Weiter?
3: Eine Süßigkeit mit O.
2: Oblaten.
3: Sehr gut, ein Kompliment.
2: Oberschön.
3: Und ein Gegenstand aus deiner Handtasche mit O.
2: Oblaten.
3: Haben wir schon gesagt, ich gebe dir nochmal eine Chance.
2: Ostereier.
3: Naja, natürlich! Mandy, gar nicht so einfach. Ich habe das O überschätzt. Aber ich finde, das schönste
1: schwierig.
3: Kompliment, was man jemandem geben kann, ist oberschön. Finde ich sehr gut.
2: Ja.
3: Mandy, Gratulation, du hast gewonnen.
2: Ach, sehr schön, danke schön.
1: O ist wirklich, glaube ich, der schlimmste Buchstabe überhaupt.
3: Ja.
1: Aber sie hat es ganz gut gemacht. Ihr wollt auch mal mit uns zocken, dann jetzt anmelden für Stadtland Energy auf energy.de.

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0: Ja, da können wir gleich aufhören mit diesem Ansage, Anna, guten Morgen, weil sie gehört meiner Meinung nach nicht ins Radio. Liebe Kollegin Anna, guten Morgen. Meine Mutter hat mich darauf aufmerksam gemacht und sie hat natürlich recht, du gehörst ins Fernsehen. Und zwar neben Guido Maria Kretschmer.
1: Nein.
0: Die ganze Geschichte, die gibt's gleich.
1: Jetzt erstmal eine feine Kombi für euch. Niall Horan und Miles Smith mit Drive Safe.

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0: meine Mutter weiß, wo es für Anna Guten Morgen beruflich hingeht. Guten Morgen, hier ist Energy am Morgen. Mit Anna Guten Morgen und mit mir Ben. Wir haben Shopping Queen zusammengeschaut. Lieblingssendung meiner Mutter und mir, da stehe ich zu. Ich liebe Guido Maria Kretschmer. Ach, bester Mensch. Und auf einmal springt sie auf von dem Sofa und sagt, ich weiß, wer da mitmachen muss. Anna Guten Morgen muss zu Shopping Queen. Und ich finde es prinzipiell eigentlich eine gute Idee.
1: Also ich muss sagen, ist auch einer meiner absoluten Lieblingsserien. Ja. Das läuft ja schon seit Jahrzehnten.
0: Ewig.
1: Guido Maria Kretschmer kann man sich immer gerne
0: Legende.
1: Angucken. Ich liebe Shopping, aber ich glaube, ich hätte gar keine Geduld. Also wenn ich dann das nicht finde, was ich jetzt haben möchte und ich dann noch beraten mich, dann ist noch der Kameramann, der vielleicht auch nicht schnell genug ist.
0: Ja.
1: Ich glaube, da könnte mir auf jeden Fall ein bisschen der Helm brennen.
0: Ja.
1: Und was ja noch viel schlimmer ist, lieber Ben, die ganzen anderen Kandidaten in der Zeit, während du shoppen bist, warten sie ja bei dir in der Wohnung.
0: In der Wohnung, das geht gar nicht.
1: Das heißt, die können sich überall hinsetzen, die können sich überall was nehmen, die können alles anfassen, die können meine Klamotten anfassen. Ich habe ja so einen Bakterientick.
0: Ja.
1: Ich will nicht die ganzen Girls da bei mir in der Wohnung haben.
0: Verstehe ich. Und als jemand, der illegal schon mal in deine Wohnung eingebrochen ist, um dich besser kennenzulernen, weiß ich, das gibt einiges zu finden. Tagebücher und sowas. Also besser ist, dass das keiner sieht.
1: Also ich würde dann vielleicht irgendwie eine

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6: Guten Morgen, Jakob. Was ist heute wirklich wichtig bei uns?
7: Na, auf jeden Fall das OMR, das Online-Marketing-Rockstars-Festival in Hamburg. Da werden viele von euch auf jeden Fall was bei Social Media von mitbekommen, denn da sind heute und morgen viele Leute aus Marketing und der Digitalwirtschaft mit dabei, aber halt auch extrem viele Influencer, andere Promis und Leute aus der Politik. Philipp Westermeier hat das Festival mitbegründet und der hat mal im Podcast New Work Chat verraten, wie er so mit diesem Star-Image umgeht.
8: Star bei uns ist nicht eine Person, das sage ich immer wieder gerne, auch weil wir in den letzten Jahren, dann hieß es dann, okay, Kim Kardashian, Wahnsinn, Tarantino, Wahnsinn. Das ist okay, aber fast schon ein bisschen nachteilig, weil was dann bei untergeht, ist halt, wir haben halt 400, 500 Leute und teilweise mega geile Vorträge auf vermeintlich kleineren Bühnen.
7: Ja, und trotzdem sind dann jetzt so Leute da wie unser Energy-Star Bill Kaulitz oder auch Super Bowl-Champ Tom Brady. Dann wird in Leipzig zu der möglichen Amokfahrt von gestern ermittelt. Da ist ja jemand mit einem Auto durch eine Fußgängerzone gerast und hat Leute erwischt. Es hat 2 Opfer gegeben und mehrere Verletzte. Die Behörden gehen davon aus, dass der Mann psychische Probleme hat. Er ist erst vor kurzem aus der Psychiatrie entlassen worden. Man hat ihn jetzt auch direkt festgenommen. Und bei WhatsApp ändert man jetzt mal wieder was beim Profilbild. Da kann man sich bald nicht mehr selber als digitalen Avatar anzeigen lassen. Also so richtig mit einem ähnlichen Gesicht, einer Frisur und speziellen Klamotten. Das Portal WhatsApp Beta Info geht davon aus, dass das einfach zu wenig Leute gemacht haben. Man kann künftig nur noch Sticker von sich selber verschicken mit so verschiedenen Emotionen.
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0: Und zum Anfang der Woche weiß ich natürlich, wie eure Woche wird. Ich schau mal wieder in die Sterne. Was sagt denn der Jupiter? Was sagt denn der Uranus? Als kleine Astro-Anna bringe ich euch den perfekten Ratschlag. Hört ihr gleich.
1: Ich weiß jetzt schon, wie meine Woche wird. Es ist das erste Mal seit langem, dass wieder 5 Arbeitstage sind in der Woche. Also wird es ein Fiebertraum. Alex Warren, Fever Dream haben wir jetzt hier.

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1: Ihre Energy am Morgen mit Anna Gutmorgen.
3: Hi.
1: Und Ben. Und Anna hört, was uns das Universum für diese Woche sagen möchte.
3: Mhm. Am Anfang der Woche spüren wir noch die Vollmond-Energie vom Wochenende. Die war ja wirklich sehr intensiv.
1: Och.
3: Aber gleichzeitig kommt auch so ein neuer Vibe rein. Also mehr Optimismus, mehr Mut, mehr ich mach das jetzt. Wir haben einfach mehr Energie, Drive und sind jetzt bereit, Entscheidungen zu treffen und ins Handeln zu kommen. Aber Achtung, durch Jupiter, der steht in einer speziellen Konstellation, da wird alles so ein bisschen verstärkt. Also nicht nur Motivation, sondern auch Ungeduld, Wut oder Übertreibung. Und deshalb heißt es halt bewusst handeln, aber nicht aus dem Impuls heraus. Ganz wichtig. Zur Mitte der Woche wird es dann noch etwas deeper. Es kann sein, dass Infos ans Licht kommen oder ihr Dinge plötzlich anders seht. Auch wenn sich das intensiv anfühlt, wir bewegen uns da auch komplett in die richtige Richtung. Zum Ende der Woche kann bei manchen noch mal ein bisschen mehr Frust hochkommen. Aber genau auch das ist die Energie, die man nutzen kann. Also als Antrieb statt Blockaden. Mein Astro-Anna-Tipp diese Woche ist, geht los, aber bleibt bei euch, bleibt achtsam. Und lasst euch auf jeden Fall nicht von Emotionen steuern, die nochmal sehr intensiv sein können.
1: Kann also eine gute Woche werden, man muss es nur richtig anpacken sozusagen.
3: Ja, genau.
1: Sehr guter Tipp. Danke, Astro Anna.

0: 6.16 Uhr, guten Morgen.
1: Und wir haben natürlich immer die besten an Hits für euch. Weiter geht's hier mit Olivia Dean.
0: Ach, oh, Wahnsinn.
1: Das ist deine Reaktion.
0: Ich liebe ja Olivia Dean. Könnte ich die ganze Zeit. Es könnte der stressigste Tag der Welt werden. Auf einmal hört man So Easy von ihr und denkt sich so, ja, ist doch gar nicht so schlimm eigentlich. Ist doch alles.
1: Ich mag auch, sie hat so ein bisschen was so Jazziges, Souliges in der Stimme. Ich höre sie auch sehr gerne.
0: Es wird sehr musikalisch. Weißt du, wer Norah Jones war? Ist es noch deine Generation? Norah Jones war auch so eine sehr smooth, jazzige Sängerin, die mal richtig erfolgreich war. Oder Katie Melua. In die Schiene geht Olivia Dean, und zwar im besten Sinne. Hier ist sie jetzt für euch auf Energy.

0: Hier bei Energy am Morgen mit Anna und Ben und natürlich mit Jakob. Der Hallo. Lügt oder erzählt die Wahrheit, wir finden's raus.
1: Bei uns in Deutschland hat's mal Postleitzahlen mit Buchstaben drinne gegeben. Fakt oder Fake?
0: Boah, das ist so, das müsste ich eigentlich wissen, ich habe ja alles miterlebt, aber eigentlich...
2: das würde doch gar keinen Sinn ergeben, dann kommt man ja so durcheinander auch mit den Hausnummern, obwohl... Sind jetzt dann auch Zahlen normal?
0: Die Sache ist, ich glaube, ich habe zu dem Thema was gesehen. Ja. Bei Instagram oder irgendwo. Und Jakob und ich teilen uns ja einen Algorithmus. Also hat er das wahrscheinlich auch gesehen. Es sagt mir was, das Thema. Ich würde aus dem Bauch raus sagen, das ist ein Fakt.
2: Okay, ich sag mal Fake. Okay, das klingt komisch.
1: Ja, also bei uns in Deutschland hat es mal Postleitzahlen mit Buchstaben drin gegeben. Ist ein
2: Fakt.
1: Und zwar kurz nach der Wiedervereinigung. Denn da gab es halt plötzlich doppelte Postleitzahlen in Ost und West.
2: So.
1: Und da musste man ein O davor setzen für Ost oder ein W für West. Und weil da keiner mehr Bock drauf gehabt hat, hat man dann sowieso erst die fünfstelligen Postleitzahlen
0: dann
1: erfunden.
0: Gab es größere, mein Gott. Ganz, ganz früh am Tag wieder was gelernt. Tom. Tiffany Harris haben wir jetzt mit für euch mit Breathe.

0: das jetzt eine Beleidigung oder doch ein großes Kompliment? Ich bin mir nicht sicher. Energy am Morgen ist an, hier mit mir, Anna, guten Morgen, und Ben.
1: Morgen.
0: Ich war im Fitnessstudio und habe dann einen Typen einfach kennengelernt, okay, haben uns ganz nett unterhalten. Ich habe dann neben ihm trainiert, ja, er hat mit mir trainiert, schön, wir haben gequatscht. Und auf einmal guckt er mich an und sagt, ach ja, ich mag schon sehr deine vulgäre Art.
1: Hat er nicht gesagt.
0: Doch, dann habe ich gedacht, okay, ich versuche das jetzt alles zu dribbeln. Vulgäre Art, habe ich ihn dann angesprochen, meinte, du meinst wahrscheinlich buschikos. Weil ich bin ja buschikos, ich bin ja so ein bisschen anzig unterwegs. Dann kickt er mich an und sagt, nee, ich weiß nicht mal, was buschikos bedeutet.
1: Was ist das für eine Interaktion?
0: Ich mag schon deine vulgäre Art.
1: Wie hast du dich denn ausgedrückt,
0: dann
1: deiner guten Morgen?
0: Dann habe ich auch gesagt, aber wieso, ich habe doch jetzt gerade hier niemanden beleidigt.
1: Naja, richtig.
0: Naja, das war ja schon gerade sehr direkt.
1: Wie sprichst du denn
0: ich
1: bitte? Und das finde ich schön, dass die Hörer das mal hören, weil wenn das Mikro hier aus ist, dann geht Anna guten Morgen auch rum. Ihr blöden Piep, wir müssen jetzt Piep, Piep machen.
0: Überhaupt
1: wirklich
0: nicht.
1: Vulgär.
0: Ja, aber er ist verliebt. Er ist verliebt in meine vulgäre Art. Das ist das schlimmste, schönste Kompliment, was ich je bekommen habe.
2: Meinst du Boschikos?
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0: Bei Insta und TikTok seht ihr heute und morgen auf jeden Fall ganz viele Fotos und Videos mit dem Hashtag OMR. Jakob, das ist ein richtig fettes Event in Hamburg.
1: Ja, das ist das Online-Marketing-Rockstars-Festival. Da treffen und feiern sich jetzt ganz viele Leute aus der Wirtschaft, Politik und von Social Media. Es sind aber natürlich auch ganz viele Influencer und andere Promis mit dabei. So Leute wie Supermodel Heidi Klum oder Tennislegende Boris Becker. Und Lena von der OMR-Crew sagt, ja, auch unser Energy-Star Bill Kaulitz ist mit dabei.
13: Wo ihr euch auf jeden Fall ganz sicher sein könnt, ist, dass Bill Kaulitz gut in Hamburg angekommen ist. Darum hat sich nämlich unser Shuttle-Team gekümmert und hat ihn sicher vom Flughafen abgeholt.
1: Ja, der hat gestern auch schon sein eigenes neues Produkt vorgestellt, die Bill-Pill. Damit soll man nach dem Feiern einfach wieder fitter sein. Seit Ende letzter Woche gibt es ja den Tankrabatt. Der hat bis jetzt die Preise aber noch nicht so krass nach unten gebracht. Unser Verkehrsminister Schnieder sagt aber beim Redaktionsnetzwerk Deutschland, das ist trotzdem richtig, denn damit werden viele Leute entlastet. Man könnte den Rabatt vielleicht auch nochmal verlängern. Eigentlich gilt das Ganze ja jetzt nur diesen und nächsten Monat. Und in der Fußball Champions League entscheidet sich heute, welches Team zuerst im Finale ist. Das klärt sich zwischen Arsenal und Atletico Madrid. 21 Uhr geht's los. Und bevor ihr jetzt sagt, oh, Fußball, Schauspielerin Anne Hathaway, die ist ja jetzt auch wieder mit dabei bei der Teufel trägt Prada 2, ja, ist auch ein mega Arsenal-Fan, hat sie bei Hits Radio UK gesagt.
2: We have incredible players. I mean, I have faith and I'm going to hold that faith until the last possible second.
1: Ja, sie glaubt einfach dran, auch bis zur letzten Sekunde. Die Bayern, die haben übrigens auch noch Spiele in der Champions League. Morgen, ihr Rückspiel gegen Paris ist dann auch in München.
14: Mhm. Kann ich euch jetzt schon an diesem, was haben wir heute, Dienstag?
0: Ja. Ja.
14: Jetzt schon sagen, Atletico Madrid kommt weiter und Bayern kommt weiter. Am Ende gewinnt Atletico Madrid die Champions League.
1: Enttäuscht doch nicht Anne Hathaway.
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0: Und in 2 Monaten ist es soweit, dann ist Fußball-Weltmeisterschaft, Freunde. Und 2 Highlights gibt's ab heute schon. Worum es geht, alles noch vor 7.
1: 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Hä, wie geil. Wie das funktioniert, hört ihr nach Miley Cyrus. Jetzt erstmal die neueste Nummer von Mark Forster. Marky mit ein Lied.

0: Leute, hallo, hier ist Energy am Morgen mit Anna und Ben.
1: Hallo.
0: Und wir haben was Neues für euch, hört mal.
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0: Jetzt geht's erstmal weiter mit Bibi Rexha und New Religion.
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0: Freunde, jetzt wird Geschichte geschrieben und es wird geklebt.
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2: Energy am Morgens an, hier mit mir, Anna, guten Morgen und Ben.
0: Morgen.
2: Und wir haben doppelt gute sportliche Nachricht aus dem Fußball für euch. Erstmal wird es historisch in England. Der Verein Brighton and Hove Albion.
0: Ja, Brighton Hove Albion, ja cool.
2: Plant das erste eigene Stadion für sein Frauenteam.
0: Stark.
2: Es ist das erste Projekt dieser Art in Europa.
0: Finden wir gut.
2: Ja, also mega. Und gute Nachrichten auch für Fußballfans oder so Semi-Fußballfans wie zum Beispiel für mich. Ab sofort könnt ihr Panini-Sticker für die WM sammeln.
0: Aber wie cool, das machst du auch?
2: Das liebe ich.
0: Aber generell auch.
2: Einfach Dinge sammeln,
0: ja.
2: Dann irgendwie, oh, du hast schon den Sticker, dann noch tauschen.
0: Ja, genau.
2: Das ist total mein Ding.
0: Wollen wir zusammen sammeln und dann tauschen und alles machen?
2: Können wir gerne machen. Die WM geht dann am 11. Juni los. Wir sind hyped.
0: Jetzt aber erstmal hyped, weil jetzt gibt's Kamerad mit Hack Yourself.

0: Diese Moderation geht an eine einzige Person da draußen. Mhm. Guten Morgen, hier ist Energy am Morgen. Eigentlich für euch alle mit einer guten Morgen,
1: ja,
0: Ben.
1: Hallo.
0: Diesmal
1: bitte?
0: Aber nur für Jule. Ja, und Jule, du bist angesprochen, das ist die beste Freundin von meiner Schwester. Gestern kam nämlich raus, dass meine Schwester unsere Sendung nicht hört, aber ihre beste Freundin schon. Und dann immer Bericht erstattet, wenn ich irgendwas über die Familie oder gar über meine Schwester erzähle.
1: Nein.
0: Petze gingen laden, Jule.
1: Oh, jetzt folgt eine Ansage von Anna. Guten Morgen. Also, liebe Jule, wenn du das jetzt hörst,
0: so,
1: bist bestimmt eine ganz gute. Aber nimm die Spürnase raus und vor allen Dingen wird hier nicht gepetzt. Und wenn die Luise Kloß was dem Ben sagen möchte, so, dann muss sie das in Zukunft selber machen und Energy am Morgen so selber hören von 5 bis 10. Das ist doch hier ein Safe Space.
0: Hä? Wir beide sind doch wir. Wir sind doch wir.
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0: Bei uns geht's ja gerade richtig los mit Festival Sommer. Jakob, in Hamburg gibt's aber eine ganz andere Art von Festival.
7: Nämlich das OMR, das Online-Marketing Rockstars Festival. Da treffen sich Leute aus der Wirtschaft, Influencer und auch andere Promis. Auch Moderatorin Lola Weipert ist mit dabei, auch wenn ihre Anreise per Bahn gestern jetzt nicht so easy war.
8: Ich finde es immer wieder so abgefahren, dass man im Jahr 2026 in der Deutschen Bahn einfach ungefähr nie Netz hat. Kein Netz, kein Internet. Juste. Dann gibt es natürlich wieder Verspätungen, technische Störungen. Also wenn wir in Hamburg ankommen, mache ich 100 Kreuzmögliche.
7: Am Ende hat sie es aber geschafft und sich im Zug sogar noch die Haare gemacht. Thema Nummer 1 beim Festival wird am Ende natürlich vor allem KI sein. Das ist ja gerade gefühlt sowieso überall. Dann verabschieden sich jetzt mehrere Parteien von X, dem ehemaligen Twitter. SPD, Grüne und Linke wollen ihre Accounts hier stilllegen, denn auf der Plattform würde man immer mehr Falschinfos pushen. Das Portal Table Briefings meldet, dass Parteimitglieder am Ende aber selber entscheiden können, ob sie da noch sind oder nicht. Ein anderes Netzwerk wäre ja zum Beispiel Blue Sky, das ist ja vom ehemaligen Twitter-Mitbegründer Jack Dorsey mit aufgebaut worden. Und Disney hat es jetzt nochmal offiziell bestätigt, diese Serie hier geht weiter. So toll. I'm no Superman.
0: Kann ich ewig hören. Oh.
7: Es ist Scrubs, die Kult-Krankenhausserie. Es gibt noch eine weitere neue Staffel. Die aktuelle 10. läuft ja gerade noch bei uns in Deutschland. Wir sind mittendrin.
0: Mhm.
7: Und kommt wohl auch richtig gut an. Ist dann jetzt nur noch die Frage, ob der aktuelle Cast dann auch wieder komplett in Staffel 11 dabei sein wird. Und wann das Ganze rauskommt, das hat man natürlich auch noch nicht gesagt.
1: Wann hat denn diese Serie angefangen? Die gibt es doch schon seit Millionen Jahren,
0: das reicht,
1: oder?
0: Also in den 2000er, oder das ist schon 90er? Nee,
7: 2000er sind das gewesen.
0: Legendär sollte es immer geben.
1: Na, wenn ich jetzt anfange, dann bin ich vielleicht in meinen 30ern dann auch mal fertig.
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0: Und mit Energy-Star Billie Eilish, die kommt nämlich ins Kino und ihr seht den Film dank uns vor allen anderen. Wir dabei seit 7.40 Uhr.
1: Vorher geht es um Benjamin Blümchen und Taylor Swift. Was die beiden miteinander zu tun haben, das besprechen wir nach Austis. Jetzt erstmal Dermot Kennedy mit seiner schönen Stimme.

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0: Aquaman, KI und Taylor Swift. Darum geht's jetzt hier. Guten Morgen, hier ist Energy am Morgen für euch mit Anna. Guten Morgen,
1: hallo.
0: Hier Ben. Synchronsprecher und Energy-Stimme Matti Klemm ist bei uns. Matti, du hast schon viele Figuren gesprochen, von Mufasa bis hin zu Benjamin Blümchen.
1: Bist jetzt auch Aquaman, ne? Jason Momoa, aber damit ist bald Schluss. Netflix will deine Stimme nutzen, um KI, die künstliche Intelligenz, zu trainieren. Warum, Matti, bist du denn dagegen?
2: Es ist so, dass ein Vertrag vorliegt, der mir vorschreibt, dass ich, wenn ich für Netflix arbeite, automatisch deren KI-Systeme trainiere. Wenn ich ihn nicht unterschreibe, verliere ich da alle meine Rollen und kann nicht für Netflix arbeiten. Ich werde quasi gezwungen, meine Matrix herzuschenken. Das gibt es auch keine Vergütungsregel dazu. Und ich kann das einfach nicht unterschreiben. Ich kann das nicht.
1: Was können wir denn machen, damit es nicht so weit kommt überhaupt?
2: Es ist nicht so, dass die Zukunft passiv ist. Wir können das alle mitgestalten. Und das ist, glaube ich, ganz wichtig. Ich finde, man kann das also in die Kommentare schreiben, auf jeden Fall, was man möchte, was man nicht möchte, was einem nicht gefällt. Also, dass man das einfach kommuniziert.
1: Mhm.
2: Es gibt eine Petition, die haben wir gegründet, die heißt Kunst vor KI. Also, gebt einen Kunst vor KI in einem durch. Dann kommt ihr auf eine Seite. Und wenn ihr da eure Unterschrift gebt, das ist wahnsinnig toll. Weil wir wollen damit dann zur Politik gehen. Mit diesen Unterschriften eben auch Druck machen in der Politik, dass hier eine Veränderung kommen
1: ja.
2: muss. Das heißt, wir müssen jetzt einfach mal ein bisschen zusammenhalten an dem Punkt, weil wir ja alle unsere Zukunft gestalten.
1: Absolut. Und Energy unterstützt auch die Aktion. KI kann hilfreich sein, aber die Stimmen sollen echt bleiben.
0: Mehr Infos dazu haben wir auch auf unseren Socials, zum Beispiel auf Instagram, @energy_de. Taylor Swift zum Beispiel ist auch gegen KI-Fakes. Sie hat gerade Markenrecht angemeldet auf ihre eigene Stimme.
1: Ja.
0: Und hier ist sie jetzt, Taylor Swift mit Opelite für euch auf Energy.

0: Schön, dass ihr fleißig uns hört. Es ist 7.17 Uhr.
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1: Guten Morgen, ist ja die liebe Vlora. Hier sind Anna und Ben für dich.
2: Ja, hi.
3: Hallo, grüß dich.
1: Wir schauen mal, mit welchem Buchstaben du zockst. Aufgepasst.
0: Ha.
1: Ha wie Hase, Haus,
3: Himbeere,
1: Hirte.
3: Hose.
1: Okay, wow, du hast 30 Sekunden Zeit, brauchst 5 richtige, sollte dir mal zu einer Kategorie nichts einfallen. Dann sagst du einfach schnell eine neue und sagst schnell weiter und Ben überlegt sich eine neue. So rum.
3: Okay. Die 30 Sekunden starten jetzt. Ein Hauptgericht zum Essen mit H.
2: Hamburger.
3: Geil. Eine Teesorte mit H.
2: Hagebutte.
3: Ja, eine Sportart mit H.
2: Handball.
1: Ja.
3: Ein Kleidungsstück mit H.
2: Hemd.
3: Ja, und ein Kosename für den Partner mit H.
2: Hartilein.
3: Sag mal, das ist alles richtig.
2: Oh mein Gott.
3: Liebe Flora, Gratulation, hast du es fantastisch gemacht, du hast gewonnen.
2: Oh mein Gott. Ich freue mich. Oh mein Gott, hast du gerade geschafft.
3: Ja, das war Wahnsinn. Es war eine der souveränsten Runden, die wir jemals gespielt haben. Du kannst das.
2: Oh mega.
3: Das war eine der besten Runden Stadtland Energy, die wir jemals gespielt haben. Und ihr denkt euch, das war gut. Ich schaffe das in 10 Sekunden. Das ist ja kein Problem. Dann beweist es doch. Geht auf energy.de und meldet euch an für Stadtland.

0: ist Dienstagmorgen, ihr hört Energy am Morgen mit Anna Gutmorgen und mir Ben. Hi. Kurz vor 7:30, da ist wohl Zeit für Festival. 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
0: Ab heute ist wieder mal OMR, das Online-Marketing-Rockstar-Festival in Hamburg. Jakob, werden viele von euch auf jeden Fall bei Social Media was mitbekommen?
11: Denn heute und morgen sind in Hamburg ja wieder viele Leute aus dem Marketing und der Digitalwirtschaft mit dabei. Aber halt auch extrem viele Influencer, andere Promis und Leute aus der Politik. Philipp Westermeier hat das Festival gegründet und er hat mal im Podcast New Work Chat verraten, wie er so mit diesem Star-Image klarkommt.
12: Star bei uns ist nicht eine Person, das sage ich immer wieder gerne. Auch weil wir in den letzten Jahren, dann hieß es dann, okay, Kim Kardashian, Wahnsinn, Tarantino, Wahnsinn. Das ist okay, aber fast schon ein bisschen nachteilig, weil was dann dabei untergeht, ist halt, wir haben halt 400-500 Leute und teilweise mega geile Vorträge auf vermeintlich kleineren Bühnen.
11: Ja, und trotzdem sind dann jetzt so Leute da wie unser Energy-Star Bill Kaulitz oder auch Super Bowl-Champ Tom Brady. Dann wird in Leipzig zu der möglichen Amokfahrt von gestern ermittelt. Da ist ja jemand mit einem Auto durch eine Fußgängerzone gerast und hat Leute erwischt. Es hat 2 Opfer gegeben und mehrere Verletzte. Die Behörden gehen davon aus, dass der Mann psychische Probleme hat. Er ist erst vor kurzem aus der Psychiatrie entlassen worden. Man hat ihn jetzt auch direkt festgenommen. Und bei WhatsApp ändert sich mal wieder was beim Profilbild. Da kann man sich bald nicht mehr selber als digitalen Avatar anzeigen lassen. Also so richtig mit einem ähnlichen Gesicht, einer Frisur und speziellen Klamotten. Das Portal WhatsApp Beta Info geht davon aus, dass es einfach zu wenige Leute gemacht haben. Man kann künftig nur noch Sticker von sich selber verschicken mit so verschiedenen Emotionen.
0: Finde ich in Ordnung.
2: Das ist auch Quatsch. Also diesen komischen Avatar, den sich da Leute da erstellen.
0: Jeder vernünftige Mensch hat da eine schöne Blume als Profilbild. Einfach, was man im Garten abfotografiert hat.
2: Nein, auch schlimm.
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0: Und darauf freuen wir uns jede Woche. Wir spielen zusammen unser Generationsquiz. Alt versus Jung. 15 Jahre liegen zwischen mir und Ben. Seid dabei, hört ihr noch 7:45.
1: Und eine Filmlegende trifft auf eine Musiklegende und ihr seht sie vor allen anderen. Die ganze Geschichte gibt's nach Ray. Jetzt erstmal Tiffany Harris für euch mit Vertigo.

0: Kurze Frage, was hat Billie Eilish mit der Titanic zu tun? Das klären wir jetzt hier. Guten Morgen, hier ist Energy am Morgen für
1: Hallo.
0: Euch mit Anna, guten Morgen, und mir, Ben. Und wir haben was ganz Tolles für euch. Es geht um den Konzertfilm über Energy Star Billie Eilish. Einzigartige Stimme, Wahnsinn. Hit Me Hard and Soft, so heißt der Film und so heißt ja auch die Tour.
1: Das Besondere dabei ist, die Regie führte James Cameron. Oh. Also es ist auch der Mann, der hinter Titanic oder den Avatar-Film steckt.
0: Geil.
1: Also es muss großartig sein. Und jetzt kommt's, ihr könnt diesen Billie Eilish-Film vor allen anderen sehen. Jetzt einfach anrufen, Kino aussuchen und dabei sein. 030 26 12 345, wir haben die Tickets.
0: Anrufen und Musik hören, jetzt gibt's nämlich Jack Stelmer. Turn the lights off.

0: 7.46 Uhr. Weiter geht's hier durch euren Morgen.
1: Und wir haben natürlich immer die besten neuen Hits für euch. Jetzt die neue Nummer von Taylor Swift, Elizabeth Taylor.
0: Ja, genau. Sie ist auf jeden Fall von dem Album The Life of a Showgirl. Und viele Fans sagen auch, das ist das Herzstück dieser Song von diesem Album. Es ist nämlich sehr persönlich. Und sie singt über die Hollywood-Legende Elizabeth Taylor eben, die sie halt voll toll findet. Ah, okay. Und sagt auch, ja, in der Karriere sind auf vielerlei Hinsicht ganz viele Parallelen auch zueinander.
1: Oh, wow.
0: Und dieses im Rampenlicht stehen, aber trotzdem Privates unter einen Hut bringen, ja, finde ich gar nicht schlecht. Hört mal selbst.
1: Was, woran ich dran denken muss, ist, dass wenn Taylor Swift jemanden aus der Elizabeth Taylor Familie geheiratet hätte, würde sie Taylor Taylor heißen. Verstehst du? Das ist ja der Nachname. Ihr Vorname ist der Nachname. Ah. Dann ist sie Taylor Taylor. Das wär's gewesen.
0: Das wär's.
1: Oh, der einzige Gedanke, den werden wir nie wieder loslassen.
0: Das stimmt.

0: Wir lieben Quizze. Ne? Wie oft ich irgendwie nachmittags zu Hause sitze und eine Quizshow mir reinziehe.
1: Ach, Beste.
0: Aber das hier ist mit Abstand das Beste.
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0: Ihr hört Energy am Morgen mit mir, Anna, guten Morgen und Ben.
1: Morgen!
0: Ja, diese kuriose Freundschaft hätte sich wahrscheinlich niemals sonst ergeben, außer hier im Radio. 15 Jahre liegen zwischen mir und Ben und wir testen das hier gemeinsam.
1: Wer oder was ist Hella von Sinnen?
0: Es gibt aber auch eine Wassersorte, die heißt doch auch Hella, oder?
1: Ja.
0: So, mit so Geschmackssachen.
1: Ja, du hast recht.
0: Hella von Sinnen. Das war,
1: jetzt
0: pass auf,
1: jetzt
0: geht's los. Jetzt geht's los. Hella heißt jetzt, weil der vorherige Name war Hella von Sinnen, weil hell yeah, ich bin von Sinnen. Oh
1: ja.
0: Mein Gott, ist das lecker. Welchen Kiwi-Geschmack habe ich mir denn da gerade zusammengemixt? Der Name war aber ein bisschen lang und deswegen haben sie nur sich auf Hella geeinigt.
1: Das ist sehr, sehr gut erschlossen. Ich gratuliere dir. Schön wär's, Hella von Sinnen ist, du warst am Anfang richtig, einfach eine Person. Sie ist eine deutsche Schauspielerin und Komikerin und ich habe mal einen Ausschnitt mitgebracht aus Genial daneben. Aus der Show kenne ich sie nämlich.
0: Okay.
1: Von Hugo Egon Balder, kennst du sicherlich auch.
0: Den hast du, glaube ich, schon mal gefragt.
1: Moderiert.
0: Ja.
1: Und dann gibt es so eine lustige Interaktion, gab es da.
3: Frau von Sinnen, ich bin heute ganz zutraulich.
4: Ja, bitte.
3: Und widme Ihnen die erste Frage.
4: Ja.
3: Ich hoffe, Sie beantworten sie mir.
4: Gerne.
3: Sie müssen es eigentlich wissen.
4: Prima.
3: Was ist ein Dressiersack?
4: Ja, Sie.
1: Hella von Sinnen.
0: Sagen mir auf jeden Fall beide was.
1: Ja, natürlich.
0: Jetzt, ich habe mir auch gerade noch mal ein Foto angeguckt.
1: Die kennt man, ne? Die ist
0: wie
1: sehr markant.
0: Wie es andersrum ist, wenn ich Ben teste, findet ihr heraus im Podcast Alt vs. Jung, überall, wo es Podcasts gibt.
1: Jetzt machen wir weiter mit Miles Smith und Niall Horan und Drive Safe, Year of Energy.

0: Ich dachte, ich sei was komplett Besonderes. Hallo, schönen guten Morgen, Energy Morgens an. Hier mit mir, Anna, guten Morgen und Ben.
1: Morgen!
0: Und ja, ich sag nicht immer irgendwie guten Morgen, hallo, ich grüße euch, sondern das ist mein Nachname.
1: Das ist dein Nachname, guten Morgen.
0: Anna, guten Morgen. Wie der Gruß so zusammengeschrieben.
1: Ja.
0: Erzähle ich auch oft hier im Radio.
1: Glaubt keiner.
0: Und es hat sich eine Elsa guten Morgen bei mir gemeldet, schon vor einiger Zeit.
1: Eine, die auch guten Morgen und Nachnamen
0: heißt. Ja, genau. Sie hat es auf jeden Fall behauptet.
1: Ja,
0: ich dachte, naja, gut, checken wir mal die Lage
1: sehr
0: ab.
1: Sehr gut.
0: Und lernen uns mal kennen. Sie ist auch etwas jünger als ich. Ganz bezaubernd, ganz, ganz liebe Mausi.
1: Schön.
0: Und hat mir dann einen kompletten Stammbaum mitgebracht.
1: Nein.
0: Und pass auf, wir sind wirklich verwandt.
1: Nein.
0: Ich bin quasi ihre Ur-Urgroßcousine zweiten Grades. Also, mein Opa hatte einen Bruder und das ist ihr Uropa.
1: Ihr Uropa.
0: Und
1: das
0: diese
1: neue Verwandte.
0: Elsa Guten Morgen habe ich übers Radio kennengelernt. Also, die Guten Morgens sind überall vertreten. Wie so eine kleine Hobbit-Familie.
1: Das ist ja eine sehr gute Nachricht auch für uns, weil sie heißt Elsa Guten Morgen. Guten Morgen mit Nachnamen auch. Und ist jünger als du. Also, deine Nachfolge hier beim Radio ist ja schon mal geklärt. Falls du irgendwie zum Zoll gehst oder verschwunden.
0: Also, so schnell wirst du mich hier nicht los. Nein.
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0: Bei Insta und TikTok seht ihr heute und morgen auf jeden Fall ganz viele Fotos und Videos mit dem Hashtag OMR. Jakob, das ist ein richtig fettes Event in Hamburg.
3: Ja, das ist das Online-Marketing-Rockstars-Festival. Da treffen und feiern sich jetzt ganz viele Leute aus der Wirtschaft, Politik und von Social Media. Es sind aber natürlich auch ganz viele Influencer und andere Promis mit dabei. So Leute wie Supermodel Heidi Klum oder Tennislegende Boris Becker. Und Lena von der OMR-Crew sagt, ja, auch unser Energy-Star Bill Kaulitz ist mit dabei.
4: Wo ihr euch auf jeden Fall ganz sicher sein könnt, ist, dass Bill Kaulitz gut in Hamburg angekommen ist. Darum hat sich nämlich unser Shuttle-Team gekümmert und hat ihn sicher vom Flughafen abgeholt.
3: Ja, der hat gestern auch schon sein eigenes neues Produkt vorgestellt, die Bill-Pill. Damit soll man nach dem Feiern einfach wieder fitter sein. Seit Ende letzter Woche gibt es ja den Tankrabatt. Der hat bis jetzt die Preise aber noch nicht so krass nach unten gebracht. Unser Verkehrsminister Schnieder sagt aber beim Redaktionsnetzwerk Deutschland, das ist trotzdem richtig, denn damit werden viele Leute entlastet. Man könnte den Rabatt vielleicht auch noch mal verlängern. Eigentlich gilt das Ganze ja jetzt nur diesen und nächsten Monat. Und dann werden so menschliche Roboter ja gerade immer besser. Die sind ja zuletzt auch einen Marathon gelaufen, sogar schneller als wir Menschen. Jetzt arbeiten Roboter aber auch schon im Baumarkt. Und zwar in einem bayerischen Baumarkt in Passau, berichtet die Bild. Den kann man einfach ansprechen und fragen, wo was ist in diesem Markt. Oh. Und dann führt er einen dahin und das klingt dann ungefähr so.
5: Grüß dich, ich zeig da, wo es lang geht.
3: Und ja, Experten und Locals haben es vielleicht schon ein bisschen rausgehört. Es soll nicht unbedingt bayerisch sein, sondern österreichischer Dialekt. Weil die meisten Kunden in den Markt wohl aus Österreich immer rüberkommen.
0: Den österreichischen Schmarrn, den mögen wir ja auch ganz gern. Aber was ich eigentlich sagen wollte ist, ich finde es sehr gut, dass es diesen Roboter gibt, der einen auch mal irgendwo hinführt. Weil wie oft stehe ich irgendwo im Supermarkt oder im Baumarkt und sage, Entschuldigung, wo finde ich denn die Gurken?
1: Ja.
0: Ja, da hinten links. Ja, da hinten links, Sabine, habe ich 13 Mal geguckt. Du arbeitest hier, um mich da bitte hinzuführen und mir das zu zeigen.
1: Glaubst du, es wird mit Robotern besser? Dann sagst du, finde ich die Gurken?
0: Ja, ja.
1: Und der Roboter führt dich vor die Tomaten und sagt, hier die Tomaten.
0: Nein,
1: und dann verprügelst du einen Roboter.
0: Der Neun soll mich an die Hand nehmen und mich vor die Gurken setzen.
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0: Und wir haben was Neues für euch in der Show, das Energy-Wunschwohnen. 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Wie das funktioniert, alles vor 8:30.
1: Und in New York war gerade die berühmte Met-Gala, ne? Viele Stars, Fashion und auch Heidi Klum als Stein.
0: Natürlich.
1: Was da wieder los ist, ob sie Hilfe braucht, das hört ihr nach Sonny Federa. Jetzt erstmal Alex One, wunderschön, Fever Dream of Energy.

0: Wir starten in diesen Dienstag mit einer ordentlich Portion Matt. Guten Morgen, hier ist Energy am Morgen mit Anna. Guten Morgen und Ben für euch. Und
1: Hallo.
0: Heute geht es natürlich um die Met Gala in New York. Immer am ersten Montag im Mai eine Benefizgala im Metropolitan Museum of Art, kurz eben Met. Zusammen mit der Vogue wird Geld fürs Museum gesammelt und die Promis, die sind wirklich haufenweise dabei.
1: Beyoncé mit Tochter Blue Ivy.
0: Nicole Kidman.
1: Natürlich auch Sabrina Carpenter.
0: Rihanna mit Ehemann.
1: Dann Madonna.
0: Doja Cat.
1: Kim Kardashian.
0: Och, Tyler ist auch dabei.
1: Ja, und noch viele, viele mehr. Ja. Und jedes Jahr gibt es einen bestimmten Dresscode. Diesmal war das Motto Fashion is Art, also Mode ist Kunst. Und Heidi Klum, ja, er hat zwar wieder auf
0: sie
1: die Spitze gekriegt, sie liebt es ja, sich zu verkleiden. Ja. Sie kam als Marmorstatue. War wohl bequemer, als es aussah.
2: Because I look hard, but I'm soft.
3: I'm totally.
2: So it's foam and latex.
1: Wow. Also dieses Outfit, ihr könnt es euch gerne mal anschauen. Sieht wirklich aus wie ein Hilfeschrei.
0: Na, ja,
1: besteht aus Latex und Schaum, sieht hart aus, ist aber anscheinend sehr weich.
0: Also verrückt. Ich finde es ja schön, dass es so kreativ ist.
1: Ich auch sagen. Verrückt, aber ich habe das Gefühl, umso älter sie wird, umso mehr driftet das irgendwie auseinander mit diesen ganzen Verkleidungen. Wir sind gespannt.
0: Kommt noch einiges auf uns zu. Jetzt gibt's erstmal Holly Humberstone mit To Love Somebody hier auf Energy. 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

0: Hallöchen, schön, dass ihr mit dabei seid. Es ist 8.14 Uhr.
1: Und wir haben immer die besten neuen Hits für euch, natürlich Kygo Khalid. Save My Love ist dabei.
0: Ja, und in diesem Song geht es um Herzschmerz, aber jetzt Achtung, Achtung, nein, wir brauchen gar keine Taschentücher, sondern es geht eben darum, dass man Herzschmerz hat, aber auch gleichzeitig alles mit Hoffnung verbindet. Also ja, es ist jetzt irgendwie gescheitert und es ist jetzt ganz traurig und es tut jetzt vielleicht auch weh, aber life goes on, das Leben geht weiter, die Hoffnung ist da, da kommt auch noch was Besseres oder man ist halt auch gut mit sich alleine.
1: Tolle Einstellung, sehr gut.
0: Kriegt ihr jetzt hier Save My Love auf Energy.

0: Es ist wieder mal Zeit zu quizzen. Der liebe Jakob hat eine Behauptung. Wir müssen raten, Fakt oder Fake.
1: Der Inhalt aus Flugzeugklos fällt manchmal einfach im Flug zu Boden. Fakt oder Fake?
2: Glaube ich schon. Guck mal, wenn die dann auf ihre, weiß ich nicht, wie viel, 1000 Meter Höhe sind, dass dann zum Beispiel Urin oder so einfach abgelassen wird, weil bis das unten angekommen ist, dann merkt man einfach nur so einen kleinen Niesel. Und das ist dann der Niesel, wo man sich denkt, oh, regnet es?
0: Hä? Ist ja eigentlich ist so blauer
2: Himmel. Ist doch gar keine Wolke, genau.
0: Hat da jemand seine Blumen gegossen auf dem Balkon?
2: Das ist dann der Urin, ich sag Fakt.
0: Fake, fake, fake. Nein, das ist also festgeschweißt, geht nicht.
1: Der Inhalt aus Flugzeugklos fällt manchmal einfach im Flug zu Boden, ist ein
2: Fakt.
1: Oh, ja. Ja, und zwar, wenn die Chemieklos einen Leck haben, dann sammelt sich am Flugzeugbauch wirklich immer mehr blaue Flüssigkeit, bis es so ein großer Klumpen wird.
0: Ja.
1: Und der kann dann mit einem Mal abfallen und runterfallen. Und davon sind sogar schon Menschen getroffen worden.
0: Ich wollte gerade sagen, ist ja der traurigste Tod überhaupt. Da fragt dich Gott, wie bist du in den Himmel gekommen? Und dann zeigst du so einen riesen blauen Urinstein vom Flieger Berlin-Mallorca, der dich komplett erwischt hat beim Radfahren.
2: Oh nein, das ist so traurig. Wir machen jetzt weiter mit Nico Santos, All Time High. Passt auf Energy, immer die besten neuen Hits.

0: Achtung, Achtung, Achtung. Hier ist Energy am Morgen mit mir, Anna, guten Morgen, und Ben. Und wir haben was Neues, Geiles für euch.
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3: Bei uns geht es ja gerade richtig los mit Festival Sommer. Jakob, in Hamburg gibt es aber eine ganz andere Art von Festival.
13: Nämlich das OMR, das Online-Marketing Rockstars Festival. Da treffen sich Leute aus der Wirtschaft, Influencer und auch andere Promis. Auch Moderatorin Lola Weipert ist mit dabei, auch wenn ihre Anreise per Bahn gestern jetzt nicht so easy war.
14: Ich finde es immer wieder so abgefahren, dass man im Jahr 2026 in der Deutschen Bahn einfach ungefähr nie Netz hat. Kein Netz, kein Internet. Juste. Dann gibt es natürlich wieder Verspätungen, technische Störungen. Also wenn wir in Hamburg ankommen, mache ich 100 Kreuzmögliche.
13: Am Ende hat sie es aber geschafft und sich im Zug sogar noch die Haare gemacht. Thema Nummer 1 beim Festival wird am Ende natürlich vor allem KI sein. Das ist ja gerade gefühlt sowieso überall. Dann verabschieden sich jetzt mehrere Parteien von X, dem ehemaligen Twitter. SPD, Grüne und Linke wollen ihre Accounts hier stilllegen, denn auf der Plattform würde man immer mehr Falschinfos pushen. Das Portal Table Briefings meldet, dass Parteimitglieder am Ende aber selber entscheiden können, ob sie da noch sind oder nicht. Ein anderes Netzwerk wäre ja zum Beispiel Blue Sky. Das ist ja vom ehemaligen Twitter-Mitbegründer Jack Dorsey mit aufgebaut worden. Und Fußball ist natürlich auch noch wichtig heute früh, und zwar Champions League. Da klärt sich heute, welches Team zuerst ins Finale kommt. Arsenal oder Atletico Madrid. Die Bayern sind ja auch noch im Rennen. Die spielen dann morgen zu Hause gegen Paris.
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0: Sie hat Musikgeschichte geschrieben, er hat Filmgeschichte geschrieben und jetzt haben sie beide was zusammengetan.
1: Ihr könnt das Ergebnis bewundern und zwar komplett for free. Was da los ist, besprechen wir alles nach Michael Schulte. Jetzt erstmal die Jungs von Clock Clock Out of the Dark. Schönen guten Morgen.

0: Energy morgens an, hier mit mir, Anna, guten Morgen und Ben. Und wir haben eine kurze Frage an euch. Was hat die Titanic?
1: Wahnsinn.
0: Mit Energy Star Billie Eilish bitte zu tun. Ja, ich weiß es. Die Antwort seht ihr ab sofort im Kino. Billie Eilish bekommt einen Konzertfilm, Hit Me Hard and Soft.
1: Und die Regie führt dort kein geringerer als James Cameron. Ja, der Mann, der Titanic gemacht hat oder Terminator oder Avatar.
0: Wow.
1: Oder. Eigentlich kommt der Film erst ab Donnerstag ins Kino. Einige Kinos zeigen ihn aber jetzt schon für die Fans. Und wir schenken euch Tickets für diese Screenings.
0: Geil.
1: Jetzt einfach anrufen 030 26 12345 und
0: wow,
1: dabei sein. Jetzt
0: das kann nur gut sein.
1: Das wird mega. New Religion, Bibi Rexha jetzt hier auf Energy. 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

0: Freunde, jetzt wird Geschichte geschrieben und es wird geklebt.
1: 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Energy am Morgens an, hier mit mir, Anna, guten Morgen und Ben.
0: Morgen.
1: Und wir haben doppelt gute sportliche Nachricht aus dem Fußball für euch. Erstmal wird's historisch in England. Der Verein Brighton and Hove Albion.
0: Ja, Brighton Hove Albion, ja cool.
1: Plant das erste eigene Stadion für sein Frauenteam.
0: Stark.
1: Es ist das erste Projekt dieser Art in Europa.
0: Finden wir gut.
1: Ja, also mega. Und gute Nachrichten auch für Fußballfans oder so Semi-Fußballfans wie zum Beispiel für mich.
0: Ja.
1: Ab sofort könnt ihr Panini-Sticker für die WM sammeln.
0: Aber wie cool, das machst du auch.
1: Das liebe ich. Aber generell einfach Dinge sammeln,
0: ja.
1: Dann irgendwie, oh, du hast schon den Sticker, dann noch tauschen.
0: Ja, genau.
1: Das ist total mein Ding.
0: Wollen wir zusammen sammeln und dann tauschen und alles machen?
1: Können wir gerne machen. Die WM geht dann am 11. Juni los. Wir sind hyped.
0: Jetzt sind wir erstmal hyped, weil jetzt gibt's Mark Forster mit einem Lied hier auf Energy. 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

0: Diese Moderation geht an eine einzige Person da draußen. Mhm. Guten Morgen, hier ist Energy am Morgen. Eigentlich für euch alle mit einer guten Morgen,
1: ja,
0: hier,
1: Ben. Hallo.
0: Diesmal
1: bitte?
0: Aber nur für Jule. Ja, und Jule, du bist angesprochen, das ist die beste Freundin von meiner Schwester. Gestern kam nämlich raus, dass meine Schwester unsere Sendung nicht hört, aber ihre beste Freundin schon. Und dann immer Bericht erstattet, wenn ich irgendwas über die Familie oder gar über meine Schwester erzähle.
1: Nein.
0: Petze ging in den Laden, Jule.
1: Oh, oh, oh, jetzt folgt eine Ansage von Anna. Guten Morgen. Also, liebe Jule, wenn du das jetzt hörst, bist du bestimmt eine ganz gute. Aber nimm die Spürnase raus und vor allen Dingen wird hier nicht gepetzt. Und wenn die Luise Klos was dem Ben sagen möchte, dann muss sie das in Zukunft selber machen und Energy am Morgen selber hören von 5 bis 10. Das ist doch hier ein Safe Space.
0: Hä? Wir beide sind doch wir. Wir sind doch wir.
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0: Ab heute ist wieder am OMR das Online-Marketing-Rockstar-Festival in Hamburg. Jakob, werden viele von euch auf jeden Fall bei Social Media was mitbekommen?
6: Denn heute und morgen sind in Hamburg ja wieder viele Leute aus dem Marketing und der Digitalwirtschaft mit dabei. Aber halt auch extrem viele Influencer, andere Promis und Leute aus der Politik. Philipp Westermeier hat das Festival gegründet und er hat mal im Podcast New Work Chat verraten, wie er so mit diesem Star-Image klarkommt.
7: Star bei uns ist nicht eine Person, das sage ich immer wieder gerne. Auch weil wir in den letzten Jahren, dann hieß es dann, okay, Kim Kardashian, Wahnsinn, Tarantino, Wahnsinn. Das ist okay, aber fast schon ein bisschen nachteilig, weil was dann dabei untergeht, ist halt, wir haben halt 400, 500 Leute und teilweise mega geile Vorträge auf vermeintlich kleineren Bühnen.
6: Ja, und trotzdem sind dann jetzt so Leute da wie unser Energy-Star Bill Kaulitz oder auch Super Bowl-Champ Tom Brady. Dann wird in Leipzig zu der möglichen Amokfahrt von gestern ermittelt. Da ist ja jemand mit einem Auto durch eine Fußgängerzone gerast und hat Leute erwischt. Es hat 2 Opfer gegeben und mehrere Verletzte. Die Behörden gehen davon aus, dass der Mann psychische Probleme hat. Er ist erst vor kurzem aus der Psychiatrie entlassen worden. Man hat ihn jetzt auch direkt festgenommen. Und Disney hat es jetzt nochmal offiziell gemacht. Diese Serie hier, die geht weiter.
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6: Good times.
8: Superman.
6: Ja, es geht natürlich um die Kultkrankenhausserie Scrubs. Die bekommt noch eine neue Staffel. Die aktuelle 10. läuft ja gerade noch bei uns in Deutschland. Wir sind ja erst bei Folge 6, morgen dann Folge 7. Kommt auch alles recht gut an. Ist dann jetzt nur noch die Frage, ob auch wieder der aktuelle Cast dann komplett in Staffel 11 wechselt und wann das Ganze natürlich rauskommt.
0: Anna, guten Morgen. Wenn du Ärztin wärst, was für eine Ärztin wärst du denn da im Krankenhaus? Was wäre dein Lieblingsarzt? Wärst du eine Chirurgin? Wärst du eine Zahnärztin? Wenn man dich zwingt, Ärztin zu sein. Was wird dein Metier? Hautärztin?
1: Ich glaube für den Kopf. Psychologin.
0: Ach, oh, das ist
1: in
0: ja spannend.
1: In die psychologische Richtung würde ich gehen. Hatte ich auch im Abi-Leistungskurs.
6: Also, wer Scrubs kennt, ich wäre für den Hausmeister. Das ist eigentlich die perfekte
0: Beste
6: Rolle.
0: Ja.
1: Siehst du mich als Hausmeister?
6: Nee, der,
0: in
6: der,
0: Scrubs,
6: der ärgert viel.
1: Ach so, okay, nehme ich.
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0: Und weiter geht's natürlich durch euren Dienstag mit ganz neuer Musik. Mark Atlas haben wir mal heute am Start. You Against My Love kriegt er hier ein paar Minuten.
1: Wir starten in die 0-Stunde aber mit Kamrat und einer Selbstumarmung. Hug yourself, Fear of Energy. Richtig.

0: Morgen, hier ist Energy am Morgen für euch mit Anna und Ben und natürlich auch mit neuer Musik.
1: Energy kommt heute von Mark Atlas und dieser Song ist eigentlich sehr, sehr deep und sehr, sehr tiefgründig.
0: Oje.
1: Er singt sowas wie, du warst es, du gegen meine Liebe, du hast mir gerade das Herz gestohlen und meine Mauern hochgezogen. Also er scheint heartbroken zu sein.
0: Ja, was ist
1: aber Halleluja. Also sie scheint es nicht so erwidert zu haben, wie er es gerne hätte. Aber ich sag mal so, Marc, da sind auch viele Frauen unterwegs. Es gibt für jeden Topf einen Deckel, sagt man doch so schön. Daumen sind gedrückt.

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0: So, jetzt lass mich mal gucken. Ich kann es gar nicht richtig erkennen, wie spät jetzt genau ist. Was soll denn das sein für eine Zahl?
1: Och Mensch, Ben, setz doch einfach dein Monokel. Oder heißt es Monokel?
0: Monokel. Setz doch dein Monokel auf.
1: Oder deine Brille oder was auch immer, deine Lupe. Wir haben es 9.28 Uhr.
0: Ah.
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1: Bei Insta und TikTok seht ihr heute und morgen auf jeden Fall ganz viele Fotos und Videos mit dem Hashtag OMR. Jakob, das ist ein richtig fettes Event in Hamburg.
11: Ja, das ist das Online-Marketing-Rockstars-Festival. Da treffen und feiern sich jetzt ganz viele Leute aus der Wirtschaft, Politik und von Social Media. Es sind aber natürlich auch ganz viele Influencer und andere Promis mit dabei. So Leute wie Supermodel Heidi Klum oder Tennislegende Boris Becker. Und Lena von der OMR-Crew sagt, ja, auch unser Energy-Star Bill Kaulitz ist mit dabei.
12: Wo ihr euch auf jeden Fall ganz sicher sein könnt, ist, dass Bill Kaulitz gut in Hamburg angekommen ist. Darum hat sich nämlich unser Shuttle-Team gekümmert und hat ihn sicher vom Flughafen abgeholt.
11: Ja, der hat gestern auch schon sein eigenes neues Produkt vorgestellt, die Bill-Pill. Damit soll man nach dem Feiern einfach wieder fitter sein. Seit Ende letzter Woche gibt es ja den Tankrabatt. Der hat bis jetzt die Preise aber noch nicht so krass nach unten gebracht. Unser Verkehrsminister Schnieder sagt aber beim Redaktionsnetzwerk Deutschland, das ist trotzdem richtig, denn damit werden viele Leute entlastet. Man könnte den Rabatt vielleicht auch noch mal verlängern. Eigentlich gilt das Ganze ja jetzt nur diesen und nächsten Monat. Und dann gehen gerade bei Social Media ganz viele Themen rum zum Was mache ich denn mit meinem alten Handy? Da wird gesagt, besser nicht zu Hause in der Schublade liegen lassen und gar nichts mehr damit machen. Das ist nämlich gar nicht gut für die Akkus. Das würde die Brandgefahr erhöhen, denn die Akkus mögen das gar nicht, wenn die Richtung 0% gehen. Deswegen entweder immer mal wieder aufladen und so einen gewissen Ladestand halten oder die alten Handys einfach mal verkaufen oder recyceln und bitte auf keinen Fall einfach so in den Müll schmeißen.
1: Also Ben hat ja alle zwei Wochen ein neues Handy. Deswegen, wie viele hast du gerade rumliegen bei dir?
0: Das geht. Drei Handys liegen bei mir in der Schublade, werden auch mal wieder angemacht. Ich nutze eins als Wecker, das andere ist ein Hörspiel-Ding.
1: Es ist wirklich zu viel Kohle.
0: Ganz normal dann.
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1: Da gibt's alles von New Hits bis auch Energy TikTok Hits, ne, damit der Ben auch mal weiß, was gerade so up to date ist. Mit den besten Songs von Social Media. Er ist auch dabei. Dermot Kennedy mit Funeral. 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

0: Wir lieben Quizze, ne? Wie oft ich irgendwie nachmittags zu Hause sitze und eine Quizshow mir reinziehe.
1: Ah, Beste.
0: Aber das hier ist mit Abstand das Beste.
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0: Ihr hört Energy am Morgen mit mir, Anna, guten Morgen und Ben.
1: Morgen!
0: Ja, diese kuriose Freundschaft hätte sich wahrscheinlich niemals sonst ergeben, außer hier im Radio. 15 Jahre liegen zwischen mir und Ben und wir testen das hier gemeinsam.
1: Wer oder was ist Hella von Sinnen?
0: Es gibt aber auch eine Wassersorte, die heißt doch auch Hella, oder?
1: Ja.
0: So, mit so Geschmackssachen.
1: Ja, du hast recht.
0: Hella von Sinnen. Das war,
1: jetzt
0: pass auf,
1: jetzt
0: geht's los. Jetzt geht's los. Hella heißt jetzt, weil der vorherige Name war Hella von Sinnen, weil hell yeah, ich bin von Sinnen. Oh
1: ja.
0: Mein Gott, ist das lecker. Welchen Kiwi-Geschmack habe ich mir denn da gerade zusammengemixt? Der Name war aber ein bisschen lang und deswegen haben sie nur sich auf Hella geeinigt.
1: Das ist sehr, sehr gut erschlossen. Ich gratuliere dir. Schön wär's, Hella von Sinnen ist, du warst am Anfang richtig, einfach eine Person. Sie ist eine deutsche Schauspielerin und Komikerin und ich habe mal einen Ausschnitt mitgebracht aus Genial daneben. Aus der Show kenne ich sie nämlich.
0: Okay.
1: Von Hugo Egon Balder, kennst du sicherlich auch.
0: Den hast du, glaube ich, schon mal gefragt.
1: Moderiert.
0: Ja.
1: Und dann gibt es so eine lustige Interaktion, gab es da.
3: Frau von Sinnen, ich bin heute ganz zutraulich.
4: Ja, bitte.
3: Und widme Ihnen die erste Frage.
4: Ja.
3: Ich hoffe, Sie beantworten sie mir.
4: Gerne.
3: Sie müssen es eigentlich wissen.
4: Prima.
3: Was ist ein Dressiersack?
4: Ja, Sie.
1: Hella von Sinnen.
0: Sagen mir auf jeden Fall beide was.
1: Ja, natürlich.
0: Jetzt, ich habe mir auch gerade noch mal ein Foto angeguckt.
1: Die kennt man, ne? Die ist
0: wie
1: sehr markant.
0: Es andersrum ist, wenn ich Ben teste,
1: ja,
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1: Fantastischen Start euch in diesen Dienstagvormittag. Wir haben es 10 Uhr. Ich bin's, Felina. Hi. Und die 10 jetzt am Stück, die sind ja an bei euch gerade und gehen gleich weiter mit der aktuellen Single von Fastboy in guten 10 Minuten. Und jetzt Alex Warren, Fever Dream.
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Zwei Brüder machen zusammen Musik als DJ-Producer und da wird aber auch gesungen. Sehr erfolgreich machen die beiden Musik. Fastboy jetzt für euch bei Energy, immer die besten neuen Hits. Und die heißen tatsächlich so, weil sie sich am Anfang der Karriere vorgenommen haben. Wir wollen schnell und richtig weit kommen im Musikbusiness. Haben sie ehrlich gesagt auch gemacht. Das war ja ein Raketendurchstart damals, als sie angefangen haben. Jetzt nicht mehr wegzudenken. Beautiful Life bei Energy, immer die besten neuen Hits.

0: Samstag, 10.26 Uhr.
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0: Es hat sich eine Elsa Guten Morgen bei mir gemeldet. Wir sind wirklich verwandt.
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2: Ihr Uropa.
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2: das
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0: Also so schnell wirst du mich hier nicht los.
1: Nein. 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

0: 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Für was seid ihr denn heute so dankbar bei euch zu Hause?
1: Dankbar für mein Bett, weil ich liebe schlafen.
2: Ich sag Kaffeemaschine, weil jeder braucht seine Energie so, deswegen.
1: So eine Dusche ist auch ganz gut, weil sonst wird man ja stinken. Deswegen mag ich auch sehr meine Dusche.
3: Der Geschirrspüler. Wollt nicht abwaschen.
0: Ja, alles auf jeden Fall valid Punkte. Habt ihr komplett verdient. Und wenn ihr gerade merkt, hey, dieser eine Gegenstand, der lässt mich wirklich richtig im Stich, dann...
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1: Da werden aber Rekorde an der Copacabana aufgestellt. Hör mal, also, da gab es jetzt ja gerade dieses kostenlose Konzert von Shakira. Knappe 2 Millionen Fans waren da. Die einzige, die da noch mehr Leute rangezogen hat bei so einem Frühlingsfest an der Copacabana, war damals Lady Gaga mit 2,5 Millionen Menschen. Und ganz genauso viele hat auch der Energy-Star-DJ aus Brasilien, Alok, hingelockt. Und zwar mit seiner Silvester-Show. Der hat nämlich 2025 auf 2026 dort gespielt und da waren auch einfach 2,5 Millionen Menschen. Alok, jetzt für euch bei Energy und die besten neuen Hits.

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1: Auf dem Dienstagvormittag. Gut, dass ihr da seid. Hallöchen, ich bin's, Felina. Und die 10 jetzt am Stück, die sind ja gerade an bei euch. Die gehen gleich weiter mit der aktuellen Single von One Republic in so guten 10 Minuten. Und jetzt Mark Forster.
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Mit Apologize haben sie damals nicht nur einen Grammy geholt, sondern sich auch einfach unsterblich gemacht, die Band One Republic. 2013 kam aber auch zum Beispiel Counting Stars. Dieser Song ist immer noch in der Top 100 der meistgestreamten Songs ever. Ja, also auf Platz 27 haben sie es damit geschafft und auch die neue Single wieder ein Mega-Hit geworden. One Republic, Need Your Love, jetzt bei Energy und die besten neuen Hits.

0: Wir haben es 11:55.
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0: 2015 haben die beiden Jungs sich in Berlin getroffen, die beiden Jungs von Two Colors, und haben gemerkt, ey, diese Stadt ist voller Kontraste, genauso wie wir beide und genauso wie unsere Musik klingen sollen, die wir zusammen machen. Und genau deswegen haben sie sich einfach nach einer Möglichkeit, Kontrast zu schaffen, benannt. Zwei Farben, nämlich Two Colors. Jetzt für euch bei Energy immer die besten neuen Hits mit der aktuellen Single Mad World.
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1: Auf den Dienstag, Mittag haben wir's. Schön, dass ihr da seid. Ich bin's, Felina. Hallöchen. Und die 10 ist am Stück. Die laufen hier gerade bei euch. Gehen auch sofort weiter mit der aktuellen Single von Olivia Rodrigo. Jetzt Alex Warren.
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der berühmtesten Comedy-Shows weltweit ist einfach Saturday Night Live, wird in New York aufgezeichnet, ist so eine Sketch-Sammlung und da sind immer wieder so richtig Promi-Gäste mit dabei, die das Ganze dann hosten, ja? Und das war jetzt am Wochenende einfach Olivia Rodrigo, hat dementsprechend dort auch ein paar Sketche mitgespielt. Und hier ist sie für euch mit der aktuellen Single Drop Dead by Energy, immer die besten neuen Hits.

0: 12.24 Uhr.
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0: bisschen peinlich, das zu sagen. Aber als ich gestern Abend ins Bett gegangen bin, habe ich gedacht, Felina, wenn du morgen die Augen wieder aufmachst, gibt's einfach neue Fotos von Connor Story und Hudson Williams, den beiden Schauspielern von Heated Rivalry. Ja, so lebe ich im Moment. Immer noch in einem Fiebertraum. Ich liebe diese Serie und die beiden Hauptdarsteller sind einfach so viel auf meiner For You-Page, dass ich wirklich ganz dankbar bin, wenn es da neuen Content gibt. Weil im Moment denke ich, ich kenne alles schon, aber es gibt endlich neue Fotos. Es war nämlich wieder Met Gala. Diese große Veranstaltung, so eine Fundraiser-Veranstaltung, wird Geld gesammelt für die Kunst, fürs Metropolitan Museum of Art. Und das jedes Mal mit einem großen Schaulaufen der Celebrities. Mit dabei auch ganz, ganz viele andere Stars gewesen. Unter dem Motto Fashion is Art, also Mode ist Kunst, wurde da wirklich an Outfits abgeliefert von so vielen Stars, wie zum Beispiel Sabrina Carpenter, die die Filmrolle von einem Film als Kleid umhatte, der auch Sabrina heißt. Beyoncé mit dabei, inklusive Tochter, Blue Ivy, Nicole Kidman war da, Rihanna, komplettes Slay. Wobei auch ein bisschen wie die Reste in der Alufolie in eurem Büro-Kühlschrank so ein bisschen aussehen. Aber bei ihr sah es halt toll aus, kann man nicht anders sagen. Auch Heidi Klum war mit dabei und bei ihr war es schon wieder so ein bisschen wie so eine Art Halloween. Sie sah nämlich aus wie eine Marmorstatue.
1: Because I look hard, but I'm soft, right?
2: Can we touch you?
1: Touch me. I'm totally soft. So it's foam and latex.
2: Oh, wow.
0: Ja, also aus Schaum und Latex ist sie irgendwie zu einer Statue geworden. Guckt euch die Bilder an. Es ist wirklich, also es hat mir sehr, sehr viel Freude bereitet. Aber das Wichtigste für mich, wie immer, Connor Story und Hudson Williams. Ihr wisst Bescheid.
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mittlerweile tut es nicht mehr weh, wenn ich da vorbeikomme. Aber das hat bestimmt so 2-3 Jahre gedauert nach der Trennung von meinem letzten Freund. Da konnte ich in bestimmten Ecken bei mir einfach in meiner Heimatstadt nicht mehr reingehen, weil ich dachte, nee, das verbinde ich alles mit diesem Typen. Und genau um dieses Gefühl geht's auch in der aktuellen Single von Paula Stella. Die hören wir uns jetzt dann hier bei Energy mal die besten neuen Hits. Hier ist für euch Lovesick. Oh yeah.

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1: 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Radio Nummer 1. 13 Uhr, Zeit für eure Dienstagsmittagspause. Ich bin's, Felina. Hi. Und die 10 jetzt am Stück, die sind hier gerade an und gehen gleich weiter mit der aktuellen Single von Tame Impala zusammen mit Jenny. Dracula, krasser Ohrwurm. In 10 Minuten das Ding jetzt, Glock, Glock.
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Party so gut ist, dass ihr gar keinen Bock habt zu gehen und einfach für immer in dieser Party zu leben, dann ist das genau das Gefühl, was ihr braucht für die aktuelle Single von Tame Impala zusammen mit Jenny. Denn da geht's genau drum in Dracula, jetzt hier für euch bei Energy, immer die besten neuen Hits.

0: 5 Minuten vor 1:30.
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0: ihr das Gefühl, ihr seht eure Freundinnen und Freunde zu wenig? Und wenn, dann ist es immer nur so ein erstmal aufholen, was bisher geschah, was ist in eurem Leben los und ihr kommt nie dazu, was zusammen zu erleben. Ja, dann habe ich eine Idee für euch. Da gibt es nämlich gerade einen neuen Trend im Internet und das nennt sich Catch-up Culture. Also das heißt, dass ihr euch wirklich nur mit euren Freunden, Freundinnen trefft und dann sagt, okay, bei mir war in den vergangenen Wochen das los und ist eigentlich auch das Treffen schon wieder vorbei. Die Idee ist jetzt also, dass ihr euch einfach direkt zu etwas verabredet, was ihr vielleicht sogar eh machen müsst. Einkaufen gehen, Nägel machen, beim Arzt warten, was auch immer und dadurch auch ein gemeinsames Erlebnis schafft. Ja? Also etwas zusammen unternehmen, ihr erzählt euch doch dann eh, was los war. Also ihr braucht euch nicht nur auf einen Kaffee treffen und so. Und das bindet euch viel besser. Und falls ihr da gerade noch ein bisschen eine Idee für ein Event braucht, dann habe ich für euch das hier.
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noch zu heute war ja die Met Gala und das Internet ist voll mit fantastischen Fotos von großartigen Outfits der ganzen Stars. Lady Gaga war dieses Jahr mal wieder nicht dabei. 2019 hatte sie ihren letzten Auftritt mit gleich 4 Outfits auf der Met Gala, aber damals war sie auch selber noch sozusagen im Orga-Team für das ganze Motto der Met Gala und so. Doechii war da, ja. Die hatte zum Beispiel in so Burgunderrot sehr viel Stoff um sich rumgelegt. Alles von Marc Jacobs, falls euch das interessiert. Die beiden zusammen in einem Song, die gibt's jetzt für euch bei Energy. Immer die besten neuen Hits. Hier ist One Way.

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1: 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Rein geht's Richtung Dienstagnachmittag. Wir haben es ganz frische 14 Uhr. Gut, dass ihr da seid. Ich bin Felina. Hi. Und in den 10 Hits am Stück habe ich gleich für euch die aktuelle Single von Tyler zusammen mit Sarah Larsen und jetzt Alex Warren.
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die beiden Girlies hier zusammen auf einem Song ist doch alles, was wir gebraucht haben. Tyler zusammen mit Sarah Larsson. Beides so richtige Sommerhit. Pop-Girlies, also vor allem Sarah Larsson eher Richtung Pop, Tyler ja so Richtung Afrobeats. Falls ihr mehr Bock auf Afrobeats habt, bitte checkt auch unseren Afrobeats-Hits-Stream auf energy.de in unserer neuen Energy-App. Da haben wir ja über 40 verschiedene Webstreams zusammengestellt. Afrobeats eben auch viel Tyler mit dabei. Und die beiden zusammen jetzt für euch. She did it again bei

0: Es ist schon 2:30.
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0: Na, für was seid ihr heute so dankbar? Das klingt immer so cheesy, aber geht mal in euch, denn das ist wirklich so ein schönes Gefühl, dankbar zu sein, auch ja für die Kleinigkeiten. Und deswegen teilen wir miteinander am Energy-Dankbarkeitsdienstag immer schön, wofür wir dankbar sind. Bei mir ist es heute saisonales Essen. Also zum Beispiel natürlich im Moment super prägnant Spargel, aber auch Erdbeeren, richtig geil. Oh Gott, das schmeckt jetzt alles so, so gut, aber ich freue mich tatsächlich jetzt auch schon wieder auf Kürbis. Super, super lecker. Und ihr habt auch eure Momente, bei denen ihr dankbar seid.
1: Dass ich mein Praktikum anfangen darf bei einer ganz coolen Konzern.
2: Ja, tatsächlich für den inneren Frieden, den ich mir schaffen kann.
3: Ich liebe meine On-Ears. Noch nicht mal mehr die In-Ears, sondern die On-Ears. Dann höre ich nämlich gar nichts.
0: Ey, gute Kopfhörer. Auf jeden Fall. Verstehe ich komplett auch. Also, wofür seid ihr so dankbar? Schickt er mir gerne auch per WhatsApp oder auch bei Insta. Da heiße ich Felina_FLN. Freue ich mich drüber.
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ich ja, wenn so Künstler, Künstlerinnen, Bands außerhalb der Musik auch noch kreativ werden. Und genau das macht die UK Girlband Flow. Die habe ich jetzt hier für euch bei Energy immer die besten neuen Hits. Wenn ihr auf deren Internetseite geht, sieht es nämlich aus, als würdet ihr so ein Klatschmagazin kaufen. Aber es geht halt die ganze Zeit nur um diese Band, um Flow. Finde ich fantastisch gemacht. Jetzt für euch Leak It bei Energy immer die besten neuen Hits.

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1: Hallihallöchen, Vivi hier für euch und wir starten mal schön rein in den Energy-Nachmittag. Natürlich mit guter Mucke, gleich zum Beispiel Harrison für euch mit All the Things She Said und jetzt geht's weiter mit Taylor Swift.
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Connor Story und Hudson Williams, die beiden Hauptdarsteller von Heated Rivalry, der Serie mit den schwulen Eishockeyspielern. Die waren gestern bei der Met Gala dabei und oh, sahen die wieder exquisit aus. Meine Güte, ich bin ja obsessed mit diesen beiden Männern. Jetzt hier für euch aus der Serie Heated Rivalry, All the Things She Said von Harrison. Immer die besten neuen Hits auf Energy.

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0: Hallöchen, Energies an mit mir Vivi und mit meinem Kollegen Armani.
2: Servus.
0: Armani, auch heute hast du mir wieder ein paar Künstler mitgebracht, yes, die dieses Jahr auf Festivals auftreten und ich muss erraten, welches Festival es ist.
2: Ganz genau. Felix Jehn. Fastboy und Clock Clock.
0: Guter Song.
2: Und Topic.
0: Wow.
2: Geht es hier um das Airbeat One oder um das Perukaville?
0: Boah, gute Frage, Armani. Echt gute Frage. Also erstmal Top-DJs, alle aus Deutschland auch. Richtig krass. Ich war ja 8 Jahre in Folge beim Airbeat One. Ne? Also okay, das war wirklich mein Ding früher und ich lock das jetzt auch ein. Ich sag, die sind auf der Airbeat One.
2: Sorry, es ist das Perukaville.
0: Ah, okay. Aber krass, Perukaville soll auch ultra geil sein. War ich noch nie, aber auch dieses Jahr Line-Up wieder bombig.
2: Richtig krass. Also Sonny Fodera, Scooter, Steve Aoki, Armin van Buuren.
0: Boah.
2: Alles rausgeholt, was du rausholen kannst.
0: Wow. Und vor allen Dingen, Leute, Scooter live sehen lohnt sich wirklich sehr, habe ich mal gemacht. Ist irre. Also ist eins meiner besten Konzerte sogar gewesen, muss ich ganz unironisch sagen.
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1: Weiter geht's hier für euch mit Moskena und vielleicht erinnert sich der eine oder andere von euch. Der ist letztes Jahr im ESC-Vorentscheid angetreten. Hatte auch echt gute Chancen, aber am Ende wurden es dann Abor und Tünner. ESC ist ja jetzt bald auch schon wieder soweit, dieses Jahr mit Sarah Engels. Wir sind gespannt. Jetzt geht's erstmal weiter hier auf Energy mit Moskena. Rhythm Unknown. Hört ihr ganz neu immer die besten neuen Hits für euch. There's

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1: 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Energy, Radio Nummer 1. 16 Uhr, ihr hört Energy mit mir, Vivi, und gleich mit Alok und Khalid. Die beiden haben zusammen einen Track, heißt Dive Into Me, da hören wir in 10 Minütchen mal rein. Jetzt geht's erstmal weiter mit Alex Warren.
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2004 hat Fatima Yamaha einen Song gedroppt, und zwar What's a Girl Gotta Do, mit diesem ikonischen Sound hier. Und genau den hat sich Alok jetzt geschnappt für seinen neuen Track Dive Into Me zusammen mit Khalid. Hört ihr hier auf Energy, immer die besten neuen Hits.

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0: Energy Saden, immer die besten neuen Hits mit mir, Vivi. 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

Weiter geht's hier für euch mit der neuen Single von Nico Santos. Und besser könnte die gar nicht zu ihm passen. Die heißt nämlich Optimist. Es geht also darum, an das Gute zu glauben, positiv zu bleiben. Und dieser Mann, also Nico Santos, den habe ich wirklich noch nie nicht lachen gesehen. Er hatte jetzt hier auf Energy immer

0: to
1: rein mit euch in den wohlverdienten Feierabend. 17 Uhr haben wir es. Ihr hört Energy gleich mit One Republic und ihrer neuen Single Need Your Love. Und jetzt habe ich für euch Miles Smith. Ich bin's Vivi. Macht euch einen schönen Dienstag.
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Band One Republic, die hat ihren Namen übrigens von einem Wohnheimflügel einer Uni. Da haben die sich nämlich kennengelernt und dieses Wohnheim hieß Republic. Und ein paar Jahre später haben sie dann noch das One rangehängt, weil es diesen Namen schon öfter gab. Das hatte dann so rechtliche Gründe einfach. Ja, und seitdem gibt's One Republic. Jetzt auch hier für euch mit Need Your Love auf Energy. Immer die Beste.

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Warum heißen die Jungs von Fastboy eigentlich nicht Fast Boys? Weil es sind ja zwei offensichtlich. Die haben halt gesagt, nee, das klingt uns irgendwie ein bisschen zu sehr nach Boyband. Check ich aber irgendwie. Die beiden sind ja nun mal DJs und keine Boyband. Beautiful Life von Fastboy. Hört ihr hier auf Energy immer die besten neuen Hits für euch. Growing up.

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1: Leute, es gibt große News von Energy-Star Olivia Rodrigo. Die hört ihr hier gleich zusammen mit ihrem neuesten Song Drop Dead. Und jetzt geht's weiter mit Alex Warren. Ich bin's Vivi. Macht euch einen schönen Abend.
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Energy Star Olivia Rodrigo hat eine neue Tour angekündigt. Und zwar geht die im September 2026 los bis Mai 2027. Die Frau ist einfach mal ein halbes Jahr unterwegs, unter anderem auch in Europa. Da freuen wir uns natürlich extrem dolle drauf. Olivia Rodrigo mit ihrem neuesten Track Drop Dead. Hör dir jetzt erstmal hier auf Energy immer die besten.

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0: Mensch oder Möwe? Das ist hier die Frage bei Energy. Und Vivi ist hier zusammen mit Kollegin Felina.
1: Hallöchen.
0: Felina, ich habe ein neues Roman Empire. Mhm. Und zwar fand vor ein paar Tagen der European Seagull Contest statt. Also ein Wettbewerb, bei dem Menschen sich als Möwen verkleiden und ihre Sounds imitieren.
1: Okay, speziell. Aber ja.
0: Mhm. Ja, und ich bin ja aus dem Norden, deswegen kann ich da wahrscheinlich sehr gut relaten mit diesen Geräuschen.
1: Klar.
0: Ich habe jetzt für dich Töne von diesen Menschen, die dort mitgemacht haben bei dem Contest. Und aber auch Töne von echten Möwen. Und du sagst mir jetzt bitte Mensch oder Möwe.
1: Wow.
0: Bereit?
1: Mhm.
2: Es klingt sehr echt, aber aufgrund der Hintergrundgeräusche sage ich, das war ein Mensch.
0: Vielleicht war es auch eine Möwe, die sich da reingeschlichen hat.
2: Aha.
0: Ja, aber nein, du hast natürlich recht, das war ein Mensch.
1: Wow.
0: Ton Nummer zwei.
2: Ey, also ich habe gedacht, wow, ich hätte jetzt auch wieder auf die Hintergrundgeräusche mich nur berufen und gesagt, auch das ist ein Mensch, aber wow.
0: Es ist eine Möwe.
2: Wirklich?
0: Es war eine echte Möwe. Zwei habe ich noch.
2: Ein? Ja, geil.
0: Ja, zwei
2: geil.
0: Noch, komm.
2: Okay. Ja, das ist ein Mensch, das klingt wie, das ehrlich gesagt klingt das eher wie so ein Hund, der ein bisschen blöd auf den Dorn getreten ist oder
0: der,
2: so.
0: Das war ein Mensch, der ist vielleicht auf dem letzten Platz gelandet, kann man sagen. Und jetzt noch ein für dich.

0: Ja, also schlechter als der letzte Platz, den du mir gezeigt hast, bist nicht.
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Leute, ich sag euch eins, ihr braucht zwei Freundschaften in eurem Leben. Eine, wo der Freund oder die Freundin ein Boot besitzt, wo ihr dann immer geil am Wochenende mitfahren könnt. Und einen Freund oder Freundin, die extrem geil kochen kann und dann auch immer so zu fancy Dinnerpartys einlädt. Das ist auch saufun. Und dann habt ihr alles erreicht im Leben. Dinnerparty von Niall Horan hört ihr jetzt auf Energy. Immer die besten neuen Hits.

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1: Energies an bei euch mit mir, Vivi. Und Leute, gleich gibt's einen Song, von dem habe ich dann erstmal 3 Stunden wieder einen Ohrwurm. Dracula von Tame Impala und Jenny. Jetzt geht's weiter mit Tiffany Aris. Macht euch einen schönen Feierabend.
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Den könnt ihr gerne mal auschecken in der Energy App oder auch auf energy.de. Und jetzt habe ich hier für euch Tame Impala zusammen mit Jenny und Dracula. Immer die besten neuen Hits.

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0: Hallöchen, Energies an mit mir Vivi und mit meinem Kollegen Armani.
2: Servus.
0: Armani, auch heute hast du mir wieder ein paar Künstler mitgebracht,
2: yes,
0: die dieses Jahr auf Festivals auftreten und ich muss erraten, welches Festival es ist.
2: Ganz genau. Felix Jehn. Fastboy und Clock Clock.
0: Guter Song.
2: Und Topic.
0: Wow.
2: Geht es hier um das Airbeat One oder um das Paruka-Wild?
0: Boah, gute Frage, Armani. Echt gute Frage. Also erstmal Top-DJs, alle aus Deutschland auch. Richtig krass. Ich war ja 8 Jahre in Folge beim Airbeat One. Ne? Also
2: okay,
0: das war wirklich mein Ding früher und ich lock das jetzt auch ein. Ich sag, die sind auf der Airbeat One.
2: Sorry, es
0: Nein.
2: ist das Paruka-Wild.
0: Ah, okay. Aber krass, Paruka-Wild soll auch ultra geil sein. War ich noch nie, aber auch dieses Jahr Line-Up wieder bombig.
2: Richtig krass. Also Sonny Fodera, Scooter, Steve Aoki, Armin van Buuren.
0: Boah.
2: Alles rausgeholt, was du rausholen kannst.
0: Wow. Und vor allen Dingen, Leute, Scooter live sehen lohnt sich wirklich sehr, habe ich mal gemacht. Ist irre. Also ist eins meiner besten Konzerte sogar gewesen, muss ich ganz unironisch sagen.
2: 17. bis 19. Juli dieses Jahr in Wese auf dem Flughafengelände.
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Erinnert dies an, jetzt mit Afrojack, Sia und David Guetta. Die drei haben einen Track zusammen rausgebracht, heißt Wake Tonight. Und wenn ihr heute Nacht auch ein bisschen länger wach bleiben wollt, dann macht das doch gerne.

Bei Netflix läuft gerade einiges falsch. Sie buchen Synchronsprecher nur noch dann, wenn die einwilligen, dass ihre Stimme zu Trainingszwecken der KI zur Verfügung gestellt wird. Was nicht mehr bedeutet und nicht weniger, als dass in Zukunft KI alles synchronisiert mit den Stimmen von Synchronsprechern von heute. Nur dass sie dann dafür kein Geld mehr bekommen. Wie sich die ganze Branche dagegen wehren will, das verrät uns gleich Marty Klemm, der da aktiv von betroffen ist. Vorher aber immer noch die besten neuen Hits mit Alex Warren.

0: Aquaman, KI und Taylor Swift. Darum geht's jetzt hier. Energy ist an bei euch an diesem Dienstagabend. Synchronsprecher und Energy-Stimme Matti Klemm ist bei uns. Matti, du hast schon viele Figuren gesprochen, von Mufasa bis Benjamin Blümchen und bis jetzt ja auch Aquaman, also Jason Momoa. Aber damit ist jetzt bald Schluss. Netflix will nämlich deine Stimme nutzen, um KI zu trainieren. Und du bist dagegen. Warum?
1: Es ist so, dass ein Vertrag vorliegt, der mir vorschreibt, dass ich, wenn ich für Netflix arbeite, automatisch deren KI-Systeme trainiere. Wenn ich ihn nicht unterschreibe, verliere ich da alle meine Rollen und kann nicht für Netflix arbeiten. Ich werde quasi gezwungen, meine Matrix herzuschenken.
0: Ja.
1: Da gibt es auch keine Vergüterungsregel dazu. Und ich kann das einfach nicht unterschreiben. Ich kann das nicht.
0: Ja, das klingt auch nach krassen Mafia-Methoden, wenn du das so erzählst. Dir wird da die Pistole auf die Brust gelegt. Das ist ja generell so ein großes Thema, ne? Auch hier bei uns im Radio, im KI. Deshalb haben wir mit Energy auch gerade eine große Kampagne. Wir stehen für echte Stimmen, für echte Menschen und nicht für KI. Wie kann man dich denn unterstützen?
1: Es ist nicht so, dass die Zukunft passiv ist. Wir können das alle mitgestalten. Mhm. Das ist, glaube ich, ganz wichtig. Ich finde, man kann das also in die Kommentare schreiben, auf jeden Fall, was man möchte, was man nicht möchte, was einem nicht gefällt. Also, dass man das einfach kommuniziert. Es gibt eine Petition, die haben wir gegründet, die heißt Kunst vor KI. Also gebt ein Kunst vor KI in einem durch. Dann kommt ihr auf eine Seite und wenn ihr da eure Unterschrift gebt, das ist wahnsinnig toll, weil wir wollen damit dann zur Politik gehen, mit diesen Unterschriften eben auch Druck machen in der Politik, dass hier eine Veränderung kommen muss. Das heißt, wir müssen jetzt einfach mal ein bisschen zusammenhalten an dem Punkt, weil wir ja alle unsere Zukunft gestalten.
0: Das ist auch so ein schwieriges und komplexes Thema, künstliche Intelligenz. Andererseits kann man natürlich gerade ganz krass davon profitieren, vor allen Dingen im Medizinsektor. Andererseits hat man schon das Gefühl, wenn man sich gerade so umschaut, wie viele Unternehmen auch gerade pleite gehen, weil sie ersetzt werden, dass ganz wenige millionenfach davon profitieren und millionenfach wird dann aber auf der anderen Seite auch um die Existenz gefürchtet. Energy auf alle Fälle unterstützt die Aktion von Matti Klemm. KI kann hilfreich sein, aber Stimmen sollen eben echt bleiben. Danke dir, Matti.

Sarah Larsson haben wir jetzt hier bei Energy, ein schwedischer Popstar, der seit Kindheitstagen schon bekannt ist, hat eine Talentshow im Fernsehen gewonnen. Da war sie 8 Jahre alt und seitdem ist Sarah Larsson, die mittlerweile auch erst 28 ist, also seit 20 Jahren im Rampenlicht, hat sich keinen Skandal geleistet, im Gegenteil eine wirklich fabelhafte Karriere, die sie jetzt auch am 18. Juli ins Olympiastadion nach Berlin führen wird. Da gibt's noch Tickets und dann hört er auch Songs wie diesen hier. Schiedet er da gern immer die besten neuen Hits.

0: Immer die besten neuen Hits hier bei Energy. Gleich mit Taylor Swift für euch, außerdem Michael Patrick Kelly und Mark Forster macht den Anfang.
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0: Deutschland trauert, weil Timmy eventuell tot ist, aber es gab auch noch gute Nachrichten heute an diesem Dienstag. Ändert dies an bei euch? Das ist zum Beispiel eine gute Nachricht. Die zweite gute, meine liebe Kollegin Annika ist jetzt nämlich auch da.
1: Hallo.
0: Und Annika, wir schauen einfach mal heute zu den Kollegen nach England. Wir sind beim Fußball, beim Fußball für Frauen. Da ist es nämlich so, dass jetzt ein Verein, nämlich Brighton Hove and Albion, ein eigenes Stadion nur für Frauen baut. Und warum ist das in Deutschland immer noch so eine kleine Utopie? Oder ist es das vielleicht gar nicht? Warum ist das so eine Meldung wert heute?
1: Ja, das Ding ist, die Frauen, die spielen meistens in kleineren Stadien als die Männer und irgendwo außerhalb und haben super weite Fahrtwege, bekommen aber gleichzeitig viel weniger Geld. Und jetzt ein Statement zu setzen und zu sagen, die haben ihre eigene Spielstätte, die ja auch generell inklusiver gebaut werden soll, ist natürlich Hammer. Ich würde aber sagen, in Deutschland haben wir sind auf dem guten Weg dahin, wenn man zum Beispiel in Richtung Union Berlin schaut, die es in den letzten Jahren krassen Aufstieg hingelegt haben und eins der meistbesuchten Teams in Europa sind. Also wir sind noch nicht ganz da, aber wir sind fast
0: ja, bei
1: da.
0: Union Berlin muss man ja auch wirklich schauen, da ist es ja so, dass die ja auch immer in der alten Försterei spielen. Also ja, sie sind ja, jetzt im letzten Jahr aufgestiegen in die erste Bundesliga und haben aber in der zweiten ja auch schon immer in der alten Försterei gespielt. Und da ist es auch wirklich so, dass man das Gefühl hatte, okay, das ist jetzt nicht so, wir haben ein Männerteam und wir machen jetzt mal so ein Frauenteam mit, was gerade on vogue ist, sondern die haben wirklich ganz krass auf das gesetzt. Ja. Man muss natürlich auch immer noch sagen, in Deutschland ist es so, dass nicht alle, die in der ersten Bundesliga spielen können, auch davon leben. Ne? Also die Strukturen sind immer noch ziemlich, ich will nicht sagen unprofessionell, aber zumindest nicht so, dass sich alle, die in der ersten Liga spielen, nur auf das Fußballspielen konzentrieren können. Das ist in England anders, da werden andere Gehälter gezahlt.
1: Ja, und da ist natürlich immer die Frage, ne? Wie fußballromantisch ist man da? Sagt man, okay, wir pushen jetzt nicht nur das Geld, aber generell, ne? Also Profispielerinnen müssen vom Fußball leben können, das sind wir uns, glaube ich, einig, Julian. Deswegen Deutschland, mach mal nach.
0: So, man hat auch das Gefühl, dass vor allen Dingen, wenn die Hauptevents sind, also Europameisterschaften, Weltmeisterschaften, Olympischen Spiele, da ist der Fokus ganz krass darauf. Und dann, wenn aber dieser öde, graue Fußballalter kommt, dann kommen dann immer kaum Leute mehr zur Bundesliga, um die anzuschauen. Aber da habe ich auch das Gefühl, dass wir da jetzt auch wieder in einer besseren Richtung sind. Das heißt, toll, was da in Brighton Hove Albion umgesetzt wird.
1: Absolut.
0: Hoffentlich müsste man da in 2 Jahren schon gar nicht mehr so eine Sondermeldung draus machen, wie wir es gerade tun.
1: Also Leute, ab ins Stadion.
0: Ab ins Stadion. Danke dir, Annika.
1: Danke dir, Julian. A

0: Immer die besten neuen Hits hier bei Energy. Gleich To Colors für euch. Außerdem hören wir Kamrad und Aus Dies macht den Anfang.
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2: 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Wir sind wirklich verwandt.
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0: Phil und Pierangelo haben wir jetzt hier bei Energy, die ihr besser kennt als Two Colors, zwei Jungs aus Berlin, die sich vor der Pandemie vor 7 Jahren getroffen haben im Club. Völlig random, kannten sich vorher nicht und haben über Musik gesprochen, über die Leistung des DJs, haben sich dann am nächsten Tag gleich wieder getroffen zum Musikmachen, haben sich noch aneinander erinnert und seitdem ist dieses erfolgsversprechende Projekt in die Welt gesetzt worden. Mad World, Two Colors, immer die besten neuen Hits.
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0: Julian.
1: Um 21 Uhr an diesem Dienstag, an dem es gleich eine neue Runde von Fakt oder Fake gibt, dann besprechen wir, ob Zitronensaft bei Sonnenbrand wirklich hilft oder ob das absoluter Quatsch ist. Vorher aber noch Dermot Kennedy mit immer den besten neuen Hits.

0: Noch nie konnte sie in dieser Rubrik gewinnen. Schauen wir mal, ob sich jetzt daran was ändert.
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0: Und ich glaube nach wie vor ganz fest an sie. Meine
2: also
0: liebe Kollegin Charlotte.
2: Erstmal muss ich hier klarstellen, dass du diese Rubrik mit einem Fake begonnen hast, weil das stimmt ja wohl einfach nicht.
0: Charlotte,
2: hallo.
0: Die Aussage, die ich heute für dich dabei habe, und jetzt bitte mal einmal Konzentration. Wenn man Sonnenbrand hat, sollte man sich mit Zitronensaft einreiben. Fakt oder Fake?
2: Fake, ich glaube nicht, dass Säure hilft. Ich glaube, das ätzt noch weiter.
0: Hat Charlotte zum ersten Mal in der Geschichte von Fakt oder Fake eine Aussage richtig beantwortet. Wenn man Sonnenbrand hat, sollte man sich mit Zitronensaft einreiben. Ist tatsächlich ein
3: Fake.
0: Charlotte!
2: Das ist so... Hallo, Julian, ich habe schon so oft richtig gelegen.
3: Fake.
2: Letztes Mal sogar.
0: Wenn man Sonnenbrand hat.
2: Ich kann nicht mehr.
0: Zitronensaft macht zum Beispiel alles nur schlimmer. Das reizt die Haut.
2: Ja.
0: Besser sowas nehmen
2: wie Aloe. Ist halt auch säurehaltig.
0: Genau. Besser sowas nehmen wie Aloe Vera zum Beispiel und spezielle Lotions und Cremes. Bisschen kalter schwarzer
2: warum,
0: Tee zum
2: Julian?
0: Beispiel kann ganz gut sein. Aber kein Zitronensaft.
2: Und warum, Julian?
0: Weil die Säure kontraproduktiv
2: ist. Aber warum sollte man Aloe Vera nehmen?
0: Weil es mildernd wirkt.
2: Basisch wäre das richtige Wort gewesen. Und an dieser Stelle habe ich dich entlarvt als Lügner. Ich kann nicht mehr.
3: Fake.
0: Danke, Schale.
2: Mann. Aha.

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1: 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Energy Sun bei euch an diesem Dienstagabend und jetzt beamen wir uns zurück ins Jahr 2002. Da gab es eine russische Band namens Tattoo. Zwei Frauen, die damals noch minderjährig waren und einen überkrassen Hit hatten. All the things she said. Und derartig in der Kritik waren, weil sie sich auf offener Bühne geküsst haben. Eben noch als minderjährige Frauen. Das ist lange zurück, aber dank der Serie Heavyweight Rivalry ist das Ganze jetzt wieder back on track. Neu gemischt von Harrison und der Song klingt jetzt so. Immer die Beste.

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0: Immer die besten neuen Hits hier bei Energy. Gleich Kalko für euch, außerdem Glockenbach und Tiffany Harris macht den Anfang.
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0: Dienstagabend hier bei Energy und ich hoffe, er ist mindestens genauso gut ausgegangen, wie er für Energy-Hörerin Julia gestartet ist.
1: Wuhu! Vielen lieben Dank!
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1: Vielen lieben Dank. Super.
0: Oder?
1: Ganz lieben Dank euch.

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0: Immer die besten neuen Hits hier bei Energy. Gleich Mark Atlas für euch. Außerdem Miles Smith und Nico Santos macht den Anfang.
1: Der Inhalt aus Flugzeugklos fällt manchmal einfach im Flug zu Boden, ist ein
2: Fakt.
1: Ja, und zwar, wenn die Chemieklos einen Leck haben, dann sammelt sich am Flugzeugbauch wirklich immer mehr blaue Flüssigkeit, bis es so ein großer Klumpen wird.
3: Ja.
1: Und der kann dann mit einem Mal abfallen und runterfallen.
3: Da fragt dich Gott, wie bist du in den Himmel gekommen? Und dann zeigst du so einen riesen blauen Urinstein vom Flieger Berlin-Mallorca, der dich komplett erwischt hat beim Radfahren.

Es ist spät geworden hier bei Energy, aber das Wachbleiben, es hat sich gelohnt, denn wir hören jetzt zum allerersten Mal hier bei mir in der Sendung den ganz neuen Song von Mark Atlas. Ist ein 17-jähriger Musiker und Sänger aus Lohne, das ist in Norddeutschland. Gilt als wahnsinnig vielversprechender Singer-Songwriter, auch wegen solcher Songs. Der ist 17 Jahre alt, ne? Krasser Typ. You Against My Love, so heißt der Song richtig ausgesprochen. Mark Atlas, immer die besten neuen Hits.

am Dienstag um 22 Uhr. Ich freue mich sehr, dass ihr mit dabei seid. Ich hoffe, es war ein erfolgreicher Tag für euch. Den lassen wir jetzt ganz entspannt gemeinsam ausklingen, gleich mit Holly Humberstone und den Anfang macht Alex Warren, Fever Dream und immer die besten neuen Hits.

0: Dienstagabend hier bei Energy mit einer kleinen Überraschung für euch.
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Khalid haben wir jetzt hier bei Energy, der mit so vielen krassen Künstlerinnen und Künstlern schon gemeinsam gearbeitet hat. Kendrick Lamar, Travis Scott, Lordi, Calvin Harris, Billie Eilish ist die beste Freundin eigentlich von Khalid. Und jetzt macht er mit Alok gemeinsame Sache. Dive Into Me heißt der Song und den haben wir jetzt. Immer die besten neuen Hits.

0: Immer die besten neuen Hits hier bei Energy. Gleich Leonie für euch, außerdem Michael Schulte und Clock Clock macht den Anfang.
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0: Euer Feierabend hier bei Energy. Ich bin Julian und ich muss jetzt einfach mal sagen, ich bin jetzt 31. So, ich bin alt geworden. Und trotzdem habe ich aber jeden Tag den Anspruch noch, den neuen heißen Scheiß, wie wir jungen Kids sagen, ausfindig zu machen, mitreden zu können. Und da hilft es natürlich, wenn man ein bisschen Hilfe hat.
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0: Immer die besten neuen Hits hier bei Energy. Gleich Lady Gaga für euch, außerdem Mark Forster und Felix Jähn macht den Anfang.
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Der Teufel trägt Prada 2 ist seit letzter Woche in den Kinos. Ganz krasser Rekordstart. Der beste Film, den Meryl Streep jemals gemacht hat, zumindest was die erste Woche angeht an Verkaufszahlen. Das will was heißen. Mehrfache Oscar-Gewinnerin Anne Hathaway mit dabei, Stanley Tucci, Emily Blunt. Und eine vollendet dieses Werk. Lady Gaga, die sowohl mitspielt als auch den Titeltrack beigesteuert hat. Runaway, produziert von Doechii und immer den besten.

0: Julian.
1: Um 23 Uhr ist es spät geworden hier bei mir in der Sendung. Ich freue mich, dass ihr mit dabei seid. Lasst uns jetzt die letzte Stunde des Tages ganz entspannt gemeinsam ausklingen. Gleich Taylor Swift für euch und den Anfang macht es Kamrat, Hug Yourself und immer die besten neuen Hits.

0: Aquaman, KI und Taylor Swift. Darum geht's jetzt hier. Energy ist an bei euch an diesem Dienstagabend. Synchronsprecher und Energy-Stimme Matti Klemm ist bei uns. Matti, du hast schon viele Figuren gesprochen, von Mufasa bis Benjamin Blümchen und bis jetzt ja auch Aquaman, also Jason Momoa. Aber damit ist jetzt bald Schluss. Netflix will nämlich deine Stimme nutzen, um KI zu trainieren. Und du bist dagegen. Warum?
1: Es ist so, dass ein Vertrag vorliegt, der mir vorschreibt, dass ich, wenn ich für Netflix arbeite, automatisch deren KI-Systeme trainiere. Wenn ich ihn nicht unterschreibe, verliere ich da alle meine Rollen und kann nicht für Netflix arbeiten. Ich werde quasi gezwungen, meine Matrix herzuschenken.
0: Ja.
1: Da gibt es auch keine Vergüterungsregel dazu. Und ich kann das einfach nicht unterschreiben. Ich kann das nicht.
0: Ja, es klingt auch nach krassen Mafia-Methoden, wenn du das so erzählst. Dir wird da die Pistole auf die Brust gelegt. Das ist ja generell so ein großes Thema, ne? Auch hier bei uns im Radio, im KI. Deshalb haben wir mit Energy auch gerade eine große Kampagne. Wir stehen für echte Stimmen, für echte Menschen und nicht für KI. Wie kann man dich denn unterstützen?
1: Es ist nicht so, dass die Zukunft passiv ist. Wir können das alle mitgestalten. Mhm. Das ist, glaube ich, ganz wichtig. Ich finde, man kann das also in die Kommentare schreiben, auf jeden Fall, was man möchte, was man nicht möchte, was einem nicht gefällt, also dass man das einfach kommuniziert. Es gibt eine Petition, die haben wir gegründet, die heißt Kunst vor KI. Also gebt ein Kunst vor KI in einem durch, dann kommt ihr auf eine Seite und wenn ihr da eure Unterschrift gebt, das ist wahnsinnig toll, weil wir wollen damit dann zur Politik gehen, mit diesen Unterschriften eben auch Druck machen in der Politik, dass hier eine Veränderung kommen muss. Das heißt, wir müssen jetzt einfach mal ein bisschen zusammenhalten an dem Punkt, weil wir alle unsere Zukunft gestalten.
0: Das ist auch so ein schwieriges und komplexes Thema, künstliche Intelligenz. Andererseits kann man natürlich gerade ganz krass davon profitieren, vor allen Dingen im Medizinsektor. Andererseits hat man schon das Gefühl, wenn man sich gerade so umschaut, wie viele Unternehmen auch gerade pleite gehen, weil sie ersetzt werden, dass ganz wenige millionenfach davon profitieren und millionenfach wird dann aber auf der anderen Seite auch um die Existenz gefürchtet. Energy auf alle Fälle unterstützt die Aktion von Matti Klemm. KI kann hilfreich sein, aber Stimmen sollen eben echt bleiben. Danke dir, Matti.

Dienstagnacht, ihr hört Energy, ich bin Julian, schön, dass ihr mit dabei seid. Hoffe, der Tag ist erfolgreich für euch gelaufen. Wenn ihr jetzt gerade noch auf den Straßen unterwegs seid, kommt gut und sicher im besten Fall bei euren Liebsten zu Hause an. Wenn ihr noch gerade auf dem Weg zur Nachtschicht seid, auch die wird vorübergehen. One Republic begleitet euch jetzt mit Need Your Love und immer den besten neuen Hits.

0: Immer die besten neuen Hits hier bei Energy. Gleich Olivia Dean für euch, außerdem Ausdies und Dermot Kennedy macht den Anfang.
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0: Deutschland trauert, weil Timmy eventuell tot ist, aber es gab auch noch gute Nachrichten heute an diesem Dienstag. Energy's an bei euch, das ist zum Beispiel eine gute Nachricht. Die zweite gute, meine liebe Kollegin Annika ist jetzt nämlich auch da.
1: Hallo.
0: Und Annika, wir schauen einfach mal heute zu den Kollegen nach England. Wir sind beim Fußball, beim Fußball für Frauen. Da ist es nämlich so, dass jetzt ein Verein, nämlich Brighton Hove and Albion, ein eigenes Stadion nur für Frauen baut. Und warum ist das in Deutschland immer noch so eine kleine Utopie, oder ist es das vielleicht gar nicht? Warum ist das so eine Meldung wert heute?
1: Ja, das Ding ist, die Frauen, die spielen meistens in kleineren Stadien als die Männer und irgendwo außerhalb und haben super weite Fahrtwege, bekommen aber gleichzeitig viel weniger Geld. Und jetzt ein Statement zu setzen und zu sagen, die haben ihre eigene Spielstätte, die ja auch generell inklusiver gebaut werden soll, ist natürlich Hammer. Ich würde aber sagen, in Deutschland haben wir sind auf dem guten Weg dahin, wenn man zum Beispiel in Richtung Union Berlin schaut, die es in den letzten Jahren krassen Aufstieg hingelegt haben und eins der meistbesuchten Teams in Europa sind. Also wir sind noch nicht ganz da, aber wir sind fast da.
0: Ja, bei
1: da.
0: Union Berlin muss man ja auch wirklich schauen, da ist es ja so, dass die ja auch immer in der alten Försterei spielen. Also sie sind jetzt im letzten Jahr aufgestiegen in die erste Bundesliga und haben aber in der zweiten ja auch schon immer in der alten Försterei gespielt. Und da ist es auch wirklich so, dass man das Gefühl hatte, okay, das ist nicht so mehr ein Männerteam und wir machen jetzt mal so ein Frauenteam mit, was gerade on vogue ist, sondern die haben wirklich ganz krass auf das gesetzt. Ja. Muss natürlich auch immer noch sagen, in Deutschland ist es so, dass nicht alle, die in der ersten Bundesliga spielen können, auch davon leben. Ne? Also die Strukturen sind immer noch ziemlich, ich will nicht sagen unprofessionell, aber zumindest nicht so, dass sich alle, die in der ersten Liga spielen, nur auf das Fußballspielen konzentrieren können. Das ist in England anders, da werden andere Gehälter gezahlt.
1: Ja, und da ist natürlich immer die Frage, ne? Wie fußballromantisch ist man da? Sagt man, okay, wir pushen jetzt nicht nur das Geld, aber generell, ne? Also Profispielerinnen müssen vom Fußball leben können. Das sind wir uns, glaube ich, einig, Julian. Deswegen Deutschland, mach mal nach.
0: So, man hat auch das Gefühl, dass vor allen Dingen, wenn die Hauptevents sind, also Europameisterschaften, Weltmeisterschaften, Olympischen Spiele, da ist der Fokus ganz krass darauf. Und dann, wenn aber dieser öde, graue Fußballalter kommt, dann kommen dann immer kaum Leute mehr zur Bundesliga, um die anzuschauen. Aber da habe ich auch das Gefühl, dass wir da jetzt auch wieder in einer besseren Richtung sind. Das heißt, toll, was da in Brighton Hove Albion umgesetzt wird.
1: Absolut.
0: Hoffentlich müsste man da in 2 Jahren schon gar nicht mehr so eine Sondermeldung draus machen, wie wir es gerade tun.
1: Also Leute, ab ins Stadion.
0: Ab ins Stadion. Danke dir, Annika.
1: Danke dir, Julian.

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0: Cyrus und Miley Cyrus macht den Anfang.
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spät ist es geworden hier bei Energy an diesem Dienstag. So spät, dass ich raus bin für heute. Ich habe Feierabend. Schön, dass ihr mit dabei wart. Ihr hört mich, wenn ihr wollt. Morgen wieder, 20 Uhr bin ich für euch da. Bis dahin, lasst da Energy durchlaufen. Ihr macht damit nichts falsch. Ich verabschiede mich jetzt mit Jabusi, Born to Die und sage ciao. Ich bin raus. Bis morgen.

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